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1: Das finde ich ist ein Problem der Zeit. Deshalb wird dieser Spalt meiner Meinung nach auch wirklich ein Andreasgraben werden. Es gibt ganz furchtbar viele Leute, was ich im Publikum immer merke, die fühlen sich auch gar nicht gestört von dem. Die kommen dann nach, ich mache mich ja lustig über politisch korrekte Leute. Ich sage, wer heutzutage seinen Mitmenschen die vergleichsweise unverfängliche Begebenheit mitteilen will, dass er zu Weihnachten unterm Christbaum einen Zigeunerspieß gegessen hat, in Anwesenheit eines schwarzen Selbstmordattentäters, der sollte politisch korrekt sagen, im Schein meines energiesparend illuminierten Nadelgehölzes mit Religionshintergrund verzehrte ich einen Rotationseuropäerspieß in trauter Eintracht mit einem maximal pigmentierten, sprenggläubig muslimischen Migranten mit Detonationshintergrund. Und dann gibt es immer ein bisschen Gelächter und dann lachen die Leute und dann kommen aber die gleichen Leute kommen dann zu mir und sagen, sie haben recht.
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1: Ja, natürlich hat Herr van der Bellen in der Pressekonferenz dann auch nochmal gesagt, der Herr Kickl traue sich zu, im Rahmen von Regierungsverhandlungen Lösungen zu finden, und er wolle diese Verantwortung, und deswegen habe er nun beauftragt, aber wörtlich: Ich werde darauf achten, dass die Prinzipien und Regeln der Verfassung korrekt eingehalten werden. Und er sagte weiter, der Herr van der Bellen: Wie Sie wissen, sind die Verhandlungen für eine Dreierkoalition gescheitert. Also mit anderen Worten, man zuckt mit den Schultern und sagt, es bleibt uns nichts anderes übrig. In den Gesprächen wurden übrigens zentrale politische Fragen erörtert. Van der Bellen nannte explizit die geopolitische Bedrohungslage, insbesondere natürlich durch den bösen Iwan, den Angriffskrieg Russlands. Dann die EU-Ausrichtung und die Freiheit der Medien.
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2: Okay, singen wir noch ein. Ja.

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1: Ohnmacht, ohne Macht zu sein. Das heißt, mir fehlt aber dann auch die Macht für mein eigenes Leben, für mein eigenes Tun und Handeln. Und darin liegt doch aber der Kernpunkt zu sagen, ich erkenne, es bringt überhaupt nichts, mich den ganzen Tag damit zu beschäftigen, ob morgen ein dritter Weltkrieg ausbricht. Was aber sehr wohl was bringt, ist, etwas auf die Beine zu stellen, was ich immer schon mal tun wollte, was möglicherweise vielleicht sogar dazu beiträgt, Corona mit aufzuklären, oder ich mache irgendwie, keine Ahnung, Gründe, einen neuen Kindergarten und gründe eine neue Schule oder schreibe ein Konzept für ein neues Finanzsystem, ist doch egal. Auf jeden Fall, ich nehme meine Kraft nicht mehr dafür, im Außen zu kämpfen, sondern ich nehme sie, um in mir sozusagen das aus mir herauszuholen, was ich als Potenzial habe. Und ich bin davon überzeugt, wenn die Menschen das verstehen würden, würde das gesamte Kartenhaus relativ schnell zusammenbrechen.

0: 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Tierfilmer Andreas Kieling, der schon überall auf der Welt unterwegs war und die extremsten Temperaturschwankungen am eigenen Leib erlebt hat, sagte zu den vergangenen sogenannten Hitzetagen: Vor 2000 Jahren war das Klima noch deutlich wärmer, also als die Römer in Deutschland waren. Das hat es schon immer gegeben. Wir müssen lernen, damit umzugehen und uns vielleicht auch ein bisschen demütiger zu verhalten. Kieling ist damit ein wohltuender Gegenpol zu den Klimahysterikern und Panikmachern. Ex-Verfassungsschutzpräsident Hans-Georg Maaßen hat bei einem AfD-Kongress im Bundestag mit Spitzen gegen seinen ehemaligen Arbeitgeber provoziert. Er wandte sich in einer Rede mit den Worten an meine Ex-Kollegen an den Empfangsgeräten, direkt an Mitarbeiter des Verfassungsschutzes. Ein Gruß an die Spitzel, Quellen und Agenten. Maaßen sprach von einer Zerstörung von Demokratie und Rechtsstaatlichkeit und forderte den Rücktritt von Bundeskanzler Friedrich Merz. Auch AfD-Chefin Alice Weidel sprach auf dem Kongress. Sie sagte, Demokratie bedeute nicht Gleichförmigkeit, Demokratie bedeute Freiheit und Wettbewerb der Ideen. Am Sonntag wurde ein biologischer Mann, der sich angeblich als Frau identifiziert, von der Polizei aus dem freiwilligen FKK-Bereich für Frauen in einem Schweizer Freibad in Bern verwiesen. Besucherinnen hatten sich über die Anwesenheit des Mannes in dem FKK-Bereich beschwert. Jetzt entschuldigt sich die Stadt Bern in einem Statement für die Ausweisung der Transfrau. Die Direktion für Bildung, Soziales und Sport bedauert diesen Entscheid ausdrücklich. Sie entschuldigt sich bei der betroffenen Person, heißt es. 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
1: Wenn die Regierung auch nur einräumt, dass es nichtmenschliche Intelligenzen gibt. Also noch nicht mal, dass es da geborgene Technik gibt und dass wir vielleicht schon längst die freie Energie haben und aus einer Streichholzschachtel irgendwie eine ganze Stadt mit Strom versorgen könnten. Ja. Ich spinne jetzt mal, ja, aber das ist so die, das geht also nicht nur um die wirtschaftlichen Sachen, wer braucht da noch Erdöl oder so, sondern was passiert mit der Gesellschaft? Und da hat er gesagt, es droht, allein für den Fall, dass die Regierung zugibt, dass sie nicht die hellste Kerze auf der Torte ist, dass es da was Höheres gibt, was ein unnatürlicher Akt wäre für jede Regierung, nebenbei erwähnt, dann droht der komplette Zusammenfall der Regierung und der Gesellschaft, der staatlichen Strukturen und darum der Aufstieg von Garrison States, also von totalitären Diktaturen, weil die Regierungen natürlich versuchen müssen, die Oberhand zu behalten. Sie müssen natürlich versuchen, die Kontrolle zu behalten über die Leute.
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1: Es am Ende egal war für mich, ob die Menschen aus Boshaftigkeit gehandelt haben, aus Dummheit oder Vorsatz oder was auch immer da ihre Gründe waren. Ich habe für mich einfach mitnehmen dürfen, ich muss mit der Situation erstmal umgehen. Es ist völlig unerheblich, was die anderen dahin getrieben hat. Und ich kann jetzt bei mir entscheiden, was ich damit mache. Und deswegen habe ich mir dann nicht so viele Gedanken gemacht, jetzt bei anderen irgendwas zu interpretieren und ob die Regierung jetzt gestört ist oder bösartig oder gesteuert oder weiß was alles. Ist gar kein Thema für mich. Ich sehe einfach nur, so wie sie es machen, passt es mir nicht. Und jetzt kann ich mir praktisch überlegen, was habe ich für Möglichkeiten. Und das ist genau der Punkt. Ich gucke schlicht bei mir, was ich tun kann, genauso wie ich auch in meiner Beziehung mit meiner Frau mir nicht die großen Gedanken machen muss, was meine Frau alles ändern könnte, sondern das durfte ich nach 27 Jahren lernen. Guck einfach mal bei dir hin. Und das ist ein ganz vernünftiger Weg, um da Dinge zu verändern.
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1: Dann haben die deutschen Konzerne Angebote bekommen und sie haben nicht verstanden, was das bedeutet, wenn sie grundsätzlich zu 50% mit einem Chinesen eine Firma dort nur gründen können. Denn der VW konnte ja nicht einfach auf der grünen Wiese der VWs produzieren, sondern da saß immer ein Chinese dabei. Und dieser Chinese, der hat nun kräftig zugeguckt, wie man so einen Golf zusammenschraubt. Und irgendwann brauchte der die Deutschen nicht mehr. Und jetzt zeigt er denen, die früher Golf zusammengeschraubt haben, wie man ein Elektroauto zusammenschraubt. Und das macht er mit einer derartigen Geschwindigkeit und mit einer derartigen Konsequenz, weil der Staat dahinter steht, dass das hier alles wegbricht. Und das ist, im Grunde genommen ist das die Gier der Manager der 80er Jahre. Jetzt kann man natürlich sagen, hätten die das verhindern können? Gut, der Shareholders Value hat verlangt, dass da Cash gemacht wird. Also das konnte man natürlich wunderbar und auch über längere Zeiten in China machen. Und ja, die Quittung kriegen wir heute. Ne?
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0: 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Ein Bericht der University of Cambridge ergab, dass Rechenzentren für künstliche Intelligenz einen städtischen Wärmeinseleffekt verursachen. Sie lassen die Oberflächentemperatur des Bodens um 2 Grad Celsius ansteigen. Ein Effekt, der in einem Umkreis von bis zu 10 Kilometern messbar ist und extreme Spitzenwerte von bis zu 9,1 Grad Celsius erreicht. Die Umweltauswirkungen von Rechenzentren für künstliche Intelligenz könnten kurzfristig mehr als 340 Millionen Menschen betreffen. Während multinationale Konzerne mit ihren Rechenzentren massiv und ungebremst tatsächliche Umweltschäden verursachen, werden Bevölkerungen dazu angehalten, den Gürtel enger zu schnallen und dürfen, zum Beispiel mit ihren Dieselautos, nicht mehr zur Arbeit in die Stadt fahren, meinen Umweltaktivisten. Im Russland-Ukraine-Krieg haben neue Kriegsrekruten eine Lebenserwartung von etwa 20 Minuten an der Front. Sobald ein Soldat verpflichtet ist, beträgt seine durchschnittliche Überlebenszeit nur noch 10 Tage bis 3 Wochen. Vom Eintreffen am Ausbildungsort bis zum Tod im Gefecht. Das schreibt der Historiker Peter Frankopan in einem Gastbeitrag für Foreign Policy. Die extrem hohe Verlustrate wird vor allem auf den rasanten Aufstieg von Militärdrohnen zurückgeführt, die zu den tödlichsten Waffen geworden sind. Kommentar von Trigger FM Programmdirektor Charlie. Jeden Tag muss ich mir solche Meldungen ansehen. Wie viele Menschen sollen die Politiker noch in den Tod schicken dürfen? Warum lassen die Menschen sich das seit Jahrhunderten gefallen? Es sind doch nur eine Handvoll von Strippenziehern und Politikern, die das zu verantworten haben. Mein Lieblingsszenario ist der alte Spruch: Stell dir vor, es ist Krieg und keiner geht hin. Aufgrund der massiv steigenden Verteidigungsbudgets drängen immer mehr traditionell zivile Unternehmen in den Rüstungs- und Verteidigungssektor, besonders aus der Autoindustrie. Ein Experte von der Strategieberatung Arthur D. Little warnt Neueinsteiger jedoch vor verfrühtem Optimismus. Die Rüstungsindustrie ist kein risikofreier Ersatz für zivile Märkte, so Defense-Experte Dornauer. Die Gefahr bestehe darin, dass Unternehmen Risiken wie politische Abhängigkeit, Exportbeschränkungen, hohe Spezialisierung, Fehlinvestitionen und Reputationsfragen unterschätzen. Die Verlierer werden jene sein, die den aktuellen Boom mit einer Garantie für dauerhaftes Wachstum verwechseln. Denn Krieg ist am Ende nie Wachstum. 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
1: Wer darf bewerten? Ah, du machst früh Mathe, du bist toll, du bist ein Genie. Was, du machst nur früh Musik? Ah, das ist ein Depp, mit dem solltest du nicht, ja? Wer darf diese Bewertung geben zwischen menschlichen Kulturleistungen, sowohl Musik als auch Spielen als Kulturleistungen? Wer darf bewerten, was da gut ist und was nicht? Und ganz ehrlich, wenn du erfährst, du hast den Bauch, jetzt kommt Gott persönlich und sagt, du hast einen neuen Mozart drinnen, dann gehst du nicht mit Mathe auf die Eier. Mhm. Und zum Zweijährigen, was sagen wir zum Zweijährigen? Du bist der Größte, der Schönste, der Beste, der Tollste, alles Potenzial der Welt steckt in dir. Mhm. Was macht so ein Zweijähriger? Der kackt in die Wind und der wirft Spaghetti an die Wand. Ja, jetzt mal ganz produktiv gesprochen. Das sagen wir ihm, dass wir alles in ihm sehen und dass ihm alles offen steht. Und 4 Jahre später kommt ein fremder Mensch, der mein Kind nicht kennt, schreibt einmal im Jahr eine Zahl auf ein Blatt Papier und dann sagen wir, Schatz, ich mache mir schon Sorgen. Was soll denn aus dir werden? Erstens, da muss nichts werden, das ist schon. Ja, so ein junges Wesen, da ist schon, da muss nichts werden draus. Ja. Also, das ist vollkommen krank, wie wir dann das Ganze herangehen.
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1: Es hat eben keinen Geist, keine Seele, kein Soziales, keine Beziehung, keine Biografie, keine Eltern, keine Konflikte, sondern es muss ein Stoff sein. Und dieser Stoff, der wird jetzt begegnet mit einer Antibabypille, Off-Label, ja, wissen nicht viel darüber, aber es hat offensichtlich schon mal funktioniert. Mhm. Vielleicht hat es funktioniert, weil es die Antibabypille ist und das Symbol Antibabypille bei Akne wirkt, weiß ich doch nicht. Aber Tatsache ist, für mich ist diese Konzentration der Schulmedizin auf das rein Stoffliche, das ist für mich Pseudorealität. Mit all dem drumherum, was da auch passiert. Man muss ja nur zum Arzt gehen und den davon überzeugen, dass es vielleicht doch noch andere Faktoren gibt, die viel, viel mächtiger und komplexer sind. Und der wird Ihnen den Vogel zeigen. Und wenn Sie in der Wissenschaft meinen, Sie müssten irgendwas anderes veröffentlichen, das eben nicht dieser Realität entspricht, dann sind Sie auch relativ schnell weg.
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1: Also ich bin nicht jemand, der sagt, naja, wenn ein Migrant, jemand, der nach Deutschland kommt, das Gastrecht hier genießt aus wirtschaftlichen Gründen, weil er geflohen ist, haben ja auch viele gehabt, die sind aus der DDR geflogen aus wirtschaftlichen Gründen oder weil er in einem Kriegsgebiet lebt und da weg will oder muss, wenn der hierher kommt und das Gastrecht missbraucht, dann ob ich mit ihm ein Problem habe. Ich kann es runterbrechen. Jemand, der in Deutschland eine kriminelle Handlung begeht, ist kriminell. Egal wer das ist.
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0: 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Die NATO und die Ukraine haben einen Wettbewerb für private Entwickler ausgeschrieben, um Technologien zu entwickeln, mit denen russische Militärflugplätze über lange Zeiträume hinweg außer Gefecht gesetzt werden können. Die beste Lösung wird mit 250.000 Euro prämiert. Derweil läuft im europäischen Fernsehen weiter viel Werbung für die Bundeswehr und andere europäische Armeen. Friedensaktivisten meinen, dass es nicht mehr lange dauern kann, bis es neben Kriegswettbewerben und der Werbung für die Tötungstruppen auch Preisausschreiben für Besuche in Waffenfabriken oder Fahrten mit Kriegsschiffen gibt. Tierfilmer Andreas Kieling, der schon überall auf der Welt unterwegs war und die extremsten Temperaturschwankungen am eigenen Leib erlebt hat, sagte zu den vergangenen sogenannten Hitzetagen: Vor 2000 Jahren war das Klima noch deutlich wärmer, also als die Römer in Deutschland waren. Das hat es schon immer gegeben. Wir müssen lernen, damit umzugehen und uns vielleicht auch ein bisschen demütiger zu verhalten. Kieling ist damit ein wohltuender Gegenpol zu den Klimahysterikern und Panikmachern. Der ehemalige Bundespräsident und evangelische Pastor Joachim Gauck ruft Deutschland hinsichtlich der aktuellen Weltlage dazu auf, sich neu aufzustellen. Er sagte, der ehemalige Bundeskanzler Scholz habe zwar zu Beginn der russischen Vollinvasion die bekannte Zeitenwende-Rede gehalten, aber den Worten seien, so Gauck, zu wenig Taten gefolgt. Inzwischen ertüchtigen wir uns militärisch. Dass einige Deutsche dennoch jede Wehrhaftigkeit gegenüber Russland ablehnen und glauben würden, durch Liebgucken geschützt zu sein, ist reiner Eskapismus, wenn nicht gar Feigheit, sagte Joachim Gauck weiter. 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
1: Den Japanern fliegt jetzt ihre lange Niedrigzinspolitik um die Ohren. Die Amerikaner finden das aber wahrscheinlich gar nicht so schlecht, weil wenn das dann für die Japaner wieder bedeutet, ihr Yen wird stärker, schlechtere Bedingungen, ist das für den Dollar jetzt erstmal gut relativ gesehen für die Amerikaner. Und Europa, hast du gesagt, kriegt jetzt, wie will man das verstehen, ein bisschen, wie bei einem Tsunami, geht das Wasser erstmal zurück, ja, kann man sagen. Erstmal hat man das Gefühl, ist ja gar nicht so schlecht.
2: Ja.
1: Aber was dann hinterherkommt, ist ja die Frage. Zu was führt das alles?
2: Ganz genau. Und da kommen jetzt die hohen neuen Schulden, die ja, das ist die Frage.

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1: Das wird nur noch personifiziert. Es geht nur noch ganz selten um die Sache schlechthin. Und das ist ein Übel, dem wir uns überhaupt nicht entziehen können, neben dem wirtschaftlichen Aspekt.
2: Und also moralisiert.
1: Und permanent moralisiert. Auch das natürlich. Ja, aber wir müssen anerkennen, die Welt ist komplexer geworden. Wir kriegen sie nicht zurückgedreht. Und insofern müssen wir Mechanismen und Handwerkszeug finden, damit umzugehen. Ein bisschen die Zeit rauszunehmen, finde ich übrigens ganz wichtig. Es macht keinen Sinn für mich, wenn um 15 Uhr die Nachrichten im SWR 3 oder 1 laufen und sagen, es soll ein Flugzeug abgestürzt sein über der Eifel. Es soll sich um eine amerikanische Militärmaschine handeln. Wir wissen noch nichts Genaues. Wir bleiben dran. Ja, dann bleibt doch dran und haltet vorher erstmal die Klappe, bis ihr wisst, worum es geht.

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1: Und die Antwort, finde ich, die Aquin gibt, die würde ich heute auch noch akzeptieren. Also er sagt, wenn, also in moderner Sprache ausgedrückt natürlich, wenn Steuern nach einem rechtsstaatlichen Verfahren und gleichheitskonform erhoben werden, dann sind sie in Ordnung. Aber wenn sie einfach, wie das ja zu seiner Zeit oft war und bis in die spätere Neuzeit noch oft war, die Steuern einfach durch Gewalt, rohe Gewalt eingetrieben werden, dann sind sie moralisch, theologisch so zu beurteilen wie ein ganz normaler Straßenraub.
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0: 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Beim mutmaßlichen Täter von Stade, der 6 Menschen in einem Jugendzentrum erschossen haben soll, handelt es sich um einen 45-Jährigen aus dem Raum Hannover. Er ist in Deutschland geboren und besitzt türkische Wurzeln. Der mutmaßliche Täter war bereits zuvor unter anderem wegen Bedrohung Polizei bekannt. Nach Apollo News Informationen hatte der Verdächtige einen Termin mit den Mitarbeitern des Jugendzentrums, der nicht zu seinen Gunsten verlief. Daraufhin soll der Mann mit einer Schusswaffe zurückgekehrt sein und die 6 Menschen im Jugendzentrum erschossen haben. Die Landesmedienanstalten arbeiten laut Recherchen der Welt beim Einsatz ihrer KI-Software Kiwi, die Hasskriminalität im Internet aufspüren soll, mit Verfassungsschutzbehörden zusammen. Mehrere Landesinnenministerien bestätigten der Zeitung einen regelmäßigen oder anlassbezogenen Informationsaustausch zwischen den Inlandsgeheimdiensten und den ursprünglich für die Kontrolle der Privatsender gegründeten Landesmedienanstalten. Dass Überwachungsergebnisse auch an deutsche Geheimdienste weitergeleitet werden, habe die Welt von einem nicht näher bezeichneten Informanten erfahren. Dies geschehe unter der Hand und ohne dass es dafür eine gesetzliche Grundlage gebe. Die Arbeitsgemeinschaft der Medienanstalten dementierte dies gegenüber der Zeitung nicht und antwortete ausweichend. Am Sonntag wurde ein biologischer Mann, der sich angeblich als Frau identifiziert, von der Polizei aus dem freiwilligen FKK-Bereich für Frauen in einem Schweizer Freibad in Bern verwiesen. Besucherinnen hatten sich über die Anwesenheit des Mannes in dem FKK-Bereich beschwert. Jetzt entschuldigt sich die Stadt Bern in einem Statement für die Ausweisung der Transfrau. Die Direktion für Bildung, Soziales und Sport bedauert diesen Entscheid ausdrücklich. Sie entschuldigt sich bei der betroffenen Person, heißt es. 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
1: Also nein, ich glaube nicht. Ich bin da fundamental dagegen. Ich glaube nicht, dass wir durch mehr Geld für dieses System und temporäres Austauschen einzelner Leute diese Strukturen verändern. Wir müssen den Anreiz wegnehmen. Und der Anreiz ist die Kohle, der den Menschen, die weggenommen wird und dann für solche Pötte oder für solche Posten zur Verfügung gestellt wird. Streicht die Posten und lasst das System kollabieren.
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1: Aber wenn es wirklich dann existenziell wird, wo jemand sagt, du musst das tun, weil du dann ansonsten nicht solidarisch bin und ich der Meinung bin, ich weiß nicht, ob mir das gut bekommt, dann würde ich gerne, und das bedeutet für mich Freiheit. Freiheit bedeutet nicht tun und lassen zu können, was ich will, sondern auch mal Nein sagen zu dürfen. Ganz wichtig, einfach Nein, das möchte ich nicht.
2: Und, also nicht machen zu müssen, was andere wollen.
1: Ja, genau.
2: Ja,
1: trotzdem hilfsbereit sein und da zu sein. Und uns werden halt viele Dinge so verkauft, dass wir uns eben immer auf eine Seite stellen müssen. Das finde ich sehr merkwürdig. Deshalb, ganz ehrlich, mit diesen ganzen riesigen Konflikten, ich habe da auch eine Meinung und ich lese auch Geschichte und das kann man jetzt hin und her wälzen und. Ich meine, die Schweizer müssten wahrscheinlich den Habsburgern auch wieder das Land zurückgeben, wenn wir so weit gehen. Aber wo ich einfach sage, da halte ich mich echt raus, weil

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1: Und das ist das, was eben dieses unsympathische Bild gibt bei vielen, die politisch jetzt meinetwegen nicht auf Regierungslinie oder nicht auf der Linie der Altparteien sind, was überhaupt in der Demokratie kein Problem sein sollte, denke ich mal, ja, dass diese Leute sich einfach nicht mehr repräsentiert fühlen und sagen, warum bezahle ich so viel Geld jeden Monat für eine Einrichtung, die politische Meinung vertritt, die ich nicht mehr gut finde. Und das können sie ja gerne machen. Ich kenne ja viele, die das kritisieren und sagen, lass sie doch alle ihr Ding machen, lass sie rot-grün denken, ist ja auch völlig okay. Kann ja jeder denken, wie er will und das auch
2: aber
1: sagen.
2: Warum sollen wir dafür zahlen?
1: Ne? Warum sollen wir dafür bezahlen und uns dann selber noch ins Fleisch schneiden? Das ist das, was gerade ein Riesenproblem ist.
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Ein Bericht der University of Cambridge ergab, dass Rechenzentren für künstliche Intelligenz einen städtischen Wärmeinseleffekt verursachen. Sie lassen die Oberflächentemperatur des Bodens um 2 Grad Celsius ansteigen. Ein Effekt, der in einem Umkreis von bis zu 10 Kilometern messbar ist und extreme Spitzenwerte von bis zu 9,1 Grad Celsius erreicht. Die Umweltauswirkungen von Rechenzentren für künstliche Intelligenz könnten kurzfristig mehr als 340 Millionen Menschen betreffen. Während multinationale Konzerne mit ihren Rechenzentren massiv und ungebremst tatsächliche Umweltschäden verursachen, werden Bevölkerungen dazu angehalten, den Gürtel enger zu schnallen und dürfen, zum Beispiel mit ihren Dieselautos, nicht mehr zur Arbeit in die Stadt fahren, meinen Umweltaktivisten. Der ehemalige Bundespräsident und evangelische Pastor Joachim Gauck ruft Deutschland hinsichtlich der aktuellen Weltlage dazu auf, sich neu aufzustellen. Er sagte, der ehemalige Bundeskanzler Scholz habe zwar zu Beginn der russischen Vollinvasion die bekannte Zeitenwende-Rede gehalten, aber den Worten seien, so Gauck, zu wenig Taten gefolgt. Inzwischen ertüchtigen wir uns militärisch. Dass einige Deutsche dennoch jede Wehrhaftigkeit gegenüber Russland ablehnen und glauben würden, durch Liebgucken geschützt zu sein, ist reiner Eskapismus, wenn nicht gar Feigheit, sagte Joachim Gauck weiter. Tierfilmer Andreas Kieling, der schon überall auf der Welt unterwegs war und die extremsten Temperaturschwankungen am eigenen Leib erlebt hat, sagte zu den vergangenen sogenannten Hitzetagen, vor 2000 Jahren war das Klima noch deutlich wärmer, also als die Römer in Deutschland waren. Das hat es schon immer gegeben. Wir müssen lernen, damit umzugehen und uns vielleicht auch ein bisschen demütiger zu verhalten. Kieling ist damit ein wohltuender Gegenpol zu den Klimahysterikern und Panikmachern. 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
1: Auch da würde ich mir nicht anmaßen zu sagen, der Minimalstaat oder kein Staat ist jetzt, das ist nicht für jeden was. Deswegen lass uns doch einfach mal laborieren. Lass uns verschiedene Modelle ausprobieren und gucken, welches das Rennen macht. Und wie gesagt, auch da wieder die Präferenzen der Menschen. Der eine möchte einen Minimalstaat, der andere möchte einen Maximalstaat, wo der Staat sich als Krankenschwester aufspielt. Wunderbar, sollen sie machen. Aber bitte die Wahlfreiheit und bitte als schadlos ablehnbares Angebot. Das ist ganz, ganz wichtig. Und wie gesagt, das ist wichtig, dass wir die Freiheit zurückerlangen können, indem wir Verantwortung übernehmen für diese einzelnen Lebensbereiche und uns dessen bewusst machen, dass wir es eben müssen, dass wir eben Verantwortung übernehmen müssen und es nicht auslagern an irgendeinen, der vielleicht mal wohlmeint ist in einer gewissen Epoche und dann irgendwann mal nicht mehr.
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1: Kann es sein, dass die Angst haben vor ihm?
2: Nein, sie haben nicht nur Angst. Vor allem ist es wirklich schon witzig, wenn man so einen Unsinn hört, wie diese Verdrehung der Tatsachen hier stattfindet. Erstmal, dass man Leute findet, die Elon Musk als Arschloch bezeichnen. Das ist nicht schwer, solche Leute zu finden. Daran merkt man, wo das Niveau abgedriftet ist, dass man offenbar sachlich nichts mehr hat. Zweitens, sie klagen jetzt seinen Internetverkehr an, den er weltweit mitgestaltet durch seine Satelliten. Das ist das, wofür sie ihn über Jahre gefeiert haben. Nicht der Hauch der Kritik, weil man glaubte, er wäre eben halt auch ein Linksextremist und Sozialist und würde mit im Sumpf mitspielen. Nun ist er ausgestiegen und jetzt werden dieselben Argumente, die damals als Vorteil förderlich über ihn dargestellt wurden, werden jetzt als die ganz große Gefahr dargestellt, weil er sich plötzlich besinnt.
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1: Das ist Nummer eins. Und ab November erhöht sich die Miete ihrer kleinen Wohnung, an der jetzt nichts gemacht wurde, um 200 Euro. Ja?
2: Wow.
1: Ja, die hat keinen blassen Schimmer, wie sie das stemmen soll. Und das ist ja nur ein Beispiel. Das geht ja Tausenden, Millionen geht das ja so. Ja, kleine Wohnung, kleine Rente oder halt nicht viel Geld verdienen und so weiter. Dann sind die Wohnungspreise sowieso schon so enorm. Ich meine, diese Leute, das wird ein Verarmungsmassaker, das die Bundesregierung da anrichtet. Ja, mit dieser extrem moralingetriebenen Kriegs- und Energiepolitik. Ja, und das ist Armutsmoral im Grunde, oder wie man das immer nennen möchte. Und während ganz Europa kauft ja vermehrt russisches LNG-Gas, das hatten wir, glaube ich, letzte Woche schon, und die Bundesregierung tut so, als ob sie da nicht mitmacht. Ich meine...

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Im Russland-Ukraine-Krieg haben neue Kriegsrekruten eine Lebenserwartung von etwa 20 Minuten an der Front. Sobald ein Soldat verpflichtet ist, beträgt seine durchschnittliche Überlebenszeit nur noch 10 Tage bis 3 Wochen. Vom Eintreffen am Ausbildungsort bis zum Tod im Gefecht. Das schreibt der Historiker Peter Frankopan in einem Gastbeitrag für Foreign Policy. Die extrem hohe Verlustrate wird vor allem auf den rasanten Aufstieg von Militärdrohnen zurückgeführt, die zu den tödlichsten Waffen geworden sind. Kommentar von Trigger FM Programmdirektor Charlie. Jeden Tag muss ich mir solche Meldungen ansehen. Wie viele Menschen sollen die Politiker noch in den Tod schicken dürfen? Warum lassen die Menschen sich das seit Jahrhunderten gefallen? Es sind doch nur eine Handvoll von Strippenziehern und Politikern, die das zu verantworten haben. Mein Lieblingsszenario ist der alte Spruch. Stell dir vor, es ist Krieg und keiner geht hin. Die NATO und die Ukraine haben einen Wettbewerb für private Entwickler ausgeschrieben, um Technologien zu entwickeln, mit denen russische Militärflugplätze über lange Zeiträume hinweg außer Gefecht gesetzt werden können. Die beste Lösung wird mit 250.000 Euro prämiert. Derweil läuft im europäischen Fernsehen weiter viel Werbung für die Bundeswehr und andere europäische Armeen. Friedensaktivisten meinen, dass es nicht mehr lange dauern kann, bis es neben Kriegswettbewerben und der Werbung für die Tötungstruppen auch Preisausschreiben für Besuche in Waffenfabriken oder Fahrten mit Kriegsschiffen gibt. Aufgrund der massiv steigenden Verteidigungsbudgets drängen immer mehr traditionell zivile Unternehmen in den Rüstungs- und Verteidigungssektor, besonders aus der Autoindustrie. Ein Experte von der Strategieberatung Arthur D. Little warnt Neueinsteiger jedoch vor verfrühtem Optimismus. Die Rüstungsindustrie ist kein risikofreier Ersatz für zivile Märkte, so Defense-Experte Dornauer. Die Gefahr bestehe darin, dass Unternehmen Risiken wie politische Abhängigkeit, Exportbeschränkungen, hohe Spezialisierung, Fehlinvestitionen und Reputationsfragen unterschätzen. Die Verlierer werden jene sein, die den aktuellen Boom mit einer Garantie für dauerhaftes Wachstum verwechseln. Denn Krieg ist am Ende nie Wachstum. 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
1: Denn diesen Deep State geht es bei der Ostfront tatsächlich ums Überleben. Die NATO braucht diesen Krieg und braucht schon immer die Kriege für ihre waffenindustrielle Ausweitung. Denn die NATO ist nichts anderes als ein Standardisierungsbündnis von teuren, im Wesentlichen US-Produkten für die angeschlossenen Insassen und die Steuerzahler, die diese Waffen dort bestellen können. Wenn NATO-Kaliber, wie dieses Fünfer-Kaliber für die Sturmgewehre oder NATO-Waffen, die dann kompatibel sein müssen, zwischen den verschiedenen Kampfflugzeugen eingeführt werden, dann sind es eben immer die USA, die davon profitieren. Dieser Deep State breitet sich nun in Europa aus und schafft eben mit seiner Neben-NATO, seiner Northern Group, die Ersatzhandlung, die er braucht, weil Trump absehbar nicht mehr mitmacht.
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1: Durchhalten, Donald Trump.
2: Genau. Und da bin ich auch relativ kurz. Also wenn man sieht, was Donald Trump macht, ich bin sicher, dass da ja schon Gespräche laufen. Donald Trump hat ja relativ naiv seinerzeit ins Amt kommend als Businessman gelernt, okay, es ist eine einzige Schlangengrube, auf wen kann sich verlassen. Hat sich lange vorbereitet und er hat ein paar Leute, wo er sagt, was kann er an realistischen Zielen durchbringen, weil er hat ja nicht viel Zeit, er hat ja nur diese 4 Jahre. So. Und ich glaube, damit er das umsetzen kann, gibt es jetzt nur eine Option. Er muss ins Amt eingeführt werden, ohne vorher eine Kugel eingefangen zu haben. Und da bin ich auch schon mit fertig. Das ist nicht so sicher, dass das klappt. Weil es wird natürlich alles daran gesetzt, was du gerade gesagt hast, dass das irgendwie nicht klappt, sondern dass irgendwie ein enttäuschter Trump-Wähler, dem er nicht radikal genug war, der wird ihm eine verpassen und wahrscheinlich hat er sogar Geld von Putin bekommen. Das wird man irgendwie so machen. Sie werden alles versuchen, um diese Weltordnung, von der die 200 reiche amerikanische Familien unglaublich gut leben, das kann man sich ja gar nicht vorstellen, wie viel Geld da im Spiel ist und vor allem diese Machtgeilheit, um das zu verhindern, damit man sich nicht ändern muss. Weil man
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1: Und ein Establishment, würde man heute sagen, ich verkürze das jetzt ganz extrem, aber ein Establishment in Angst und Schrecken versetzt hat, dass sie die Kontrolle verlieren. Und deswegen ist in Deutschland 1871 der Staat gegründet worden mit, wohlgemerkt vorher, Einigungskriegen. Ja, das haben die nicht gemacht, weil die das cool fanden oder weil da so ein großer Konsens war, sondern das ist mit nackter Gewalt und Brutalität entstanden. Ja, die deutsche Flagge mit Schwarz-Rot-Gold, das sind Soldatenuniformen, das ist Blut und das sind die goldenen Knöpfe auf den Uniformen. Daher kommt diese schwarz-rot-goldene Flagge. Ja, das ist Einigungskrieg und Nationalismus in Deutschland als Einigung. Und im Ergebnis steht zum Schluss 1874 ein Parlament, wo heute ein Kanzler gewählt worden ist, in Berlin. Und dieses Parlament macht mit Repräsentanten Regeln für alle anderen, hat aber das Menschenmaß verloren, weil wir nicht mehr gefragt werden.
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Tierfilmer Andreas Kieling, der schon überall auf der Welt unterwegs war und die extremsten Temperaturschwankungen am eigenen Leib erlebt hat, sagte zu den vergangenen sogenannten Hitzetagen: Vor 2000 Jahren war das Klima noch deutlich wärmer, also als die Römer in Deutschland waren. Das hat es schon immer gegeben. Wir müssen lernen, damit umzugehen und uns vielleicht auch ein bisschen demütiger zu verhalten. Kieling ist damit ein wohltuender Gegenpol zu den Klimahysterikern und Panikmachern. Der ehemalige Bundespräsident und evangelische Pastor Joachim Gauck ruft Deutschland hinsichtlich der aktuellen Weltlage dazu auf, sich neu aufzustellen. Er sagte: Der ehemalige Bundeskanzler Scholz habe zwar zu Beginn der russischen Vollinvasion die bekannte Zeitenwende-Rede gehalten, aber den Worten seien, so Gauck, zu wenig Taten gefolgt. Inzwischen ertüchtigen wir uns militärisch. Dass einige Deutsche dennoch jede Wehrhaftigkeit gegenüber Russland ablehnen und glauben würden, durch Liebgucken geschützt zu sein, ist reiner Eskapismus, wenn nicht gar Feigheit, sagte Joachim Gauck weiter. Ex-Verfassungsschutzpräsident Hans-Georg Maaßen hat bei einem AfD-Kongress im Bundestag mit Spitzen gegen seinen ehemaligen Arbeitgeber provoziert. Er wandte sich in einer Rede mit den Worten an meine Ex-Kollegen an den Empfangsgeräten direkt an Mitarbeiter des Verfassungsschutzes. Ein Gruß an die Spitzel, Quellen und Agenten. Maaßen sprach von einer Zerstörung von Demokratie und Rechtsstaatlichkeit und forderte den Rücktritt von Bundeskanzler Friedrich Merz. Auch AfD-Chefin Alice Weidel sprach auf dem Kongress. Sie sagte, Demokratie bedeute nicht Gleichförmigkeit, Demokratie bedeute Freiheit und Wettbewerb der Ideen. 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
1: Wenn meine Eltern sich für ihren kleinen Kai Zeit genommen hätten, hätten gesagt, es ist egal, du bist bunt und du gehst raus und sei so, wie du willst und so. Dafür hatten die keine Zeit.
2: Bedingungslose Liebe.
1: Genau, haben die nicht gemacht, fehlt mir. Und das kann man nicht nachholen. Mhm. Das kann ich auch nicht, das kann man, das, ja. Also das geht raus an alle Eltern. Das ist ganz wichtig, weil das kann sich kein Kind auch holen. Was aber man natürlich später kann als Erwachsener, was ich eben tue, ist, dass man versuchen kann, den Eltern eben zu verzeihen. Und nicht, was viele heute machen, das war meine Kindheit, damit habe ich abgeschlossen. Das ist nie abgeschlossen. Das sind eben, da ist der Geist doch dann sehr wichtig, mit dem man sich dann wieder beschäftigen muss, mit sich selber, mit seiner Seele, mit dem Erlebten und versuchen muss, das vielleicht zu analysieren, warum ist das so? Und das, dieses kleine Problemköfferchen so in den Setzkasten zu stellen, so habe ich mir angeguckt, weiß Bescheid, wegstellen und damit ist es dann gut. Das hat mir sehr, sehr geholfen.
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1: Wir hatten vor wenigen Wochen den deutschlandweiten Warntag. Ja? Das heißt, fast jeder, wir beide wahrscheinlich nicht, haben eine Meldung auf unser Smartphone bekommen. Höchste Warnstufe. Ich weiß jetzt nicht, was da drin stand. Ich habe, wie gesagt, die Meldung nicht bekommen. Aber das bedeutet, 99,3% der Smartphone-Nutzer in Deutschland haben entweder Google oder iOS. Das heißt, man kann mit einer Warnmeldung, die synchron bundesweit ausgesandt wird, alles Mögliche verlautbaren, beispielsweise, Achtung, der Russe kommt, begeben Sie sich jetzt zum Bundeswehr-Einberufungszentrum oder irgendwie sowas. Oder die nächste Megacron-Variante kommt und ihr müsst jetzt alle zum Impfzentrum laufen. So, also man kann alles Mögliche, jeden erdenklichen Schindluder mit dieser Technologie betreiben.
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1: Jetzt kann man mit diesen Möglichkeiten eine Wahrscheinlichkeitsrechnung machen und vorhersagen, was wahrscheinlich gemeint ist oder was gefragt wurde. Und dazu wird dann passend etwas sehr Genaues rausgesucht. Daran kann man auch sehen, dass das keine Logik ist, sondern das ist eine Wahrscheinlichkeitsvorhersage. Und wenn man das verstanden hat, dann kann man natürlich auch überlegen, welchen Filter baue ich da ein, damit bestimmte Dinge, bestimmte Informationen aus dieser Menge herausfallen. Aber wenn ich wenig von denen drin habe, reicht das ja auch schon. Ne? Wenn ich also wenig Tom Lausen drin habe und viel Frau Büchs, ja, dann kommt eben auch ganz viel Frau Büchs raus, weil es wahrscheinlicher ist, dass das eben das ist, was jetzt als Vorhersage prozentual besser passt. So ja. Einfach ist.
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0: 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Beim mutmaßlichen Täter von Stade, der 6 Menschen in einem Jugendzentrum erschossen haben soll, handelt es sich um einen 45-Jährigen aus dem Raum Hannover. Er ist in Deutschland geboren und besitzt türkische Wurzeln. Der mutmaßliche Täter war bereits zuvor unter anderem wegen Bedrohung Polizei bekannt. Nach Apollo News Informationen hatte der Verdächtige einen Termin mit den Mitarbeitern des Jugendzentrums, der nicht zu seinen Gunsten verlief. Daraufhin soll der Mann mit einer Schusswaffe zurückgekehrt sein und die 6 Menschen im Jugendzentrum erschossen haben. Am Sonntag wurde ein biologischer Mann, der sich angeblich als Frau identifiziert, von der Polizei aus dem freiwilligen FKK-Bereich für Frauen in einem Schweizer Freibad in Bern verwiesen. Besucherinnen hatten sich über die Anwesenheit des Mannes in dem FKK-Bereich beschwert. Jetzt entschuldigt sich die Stadt Bern in einem Statement für die Ausweisung der Transfrau. Die Direktion für Bildung, Soziales und Sport bedauert diesen Entscheid ausdrücklich. Sie entschuldigt sich bei der betroffenen Person, heißt es. Die Landesmedienanstalten arbeiten laut Recherchen der Welt beim Einsatz ihrer KI-Software Kiwi, die Hasskriminalität im Internet aufspüren soll, mit Verfassungsschutzbehörden zusammen. Mehrere Landesinnenministerien bestätigten der Zeitung einen regelmäßigen oder anlassbezogenen Informationsaustausch zwischen den Inlandsgeheimdiensten und den ursprünglich für die Kontrolle der Privatsender gegründeten Landesmedienanstalten. Dass Überwachungsergebnisse auch an deutsche Geheimdienste weitergeleitet werden, habe die Welt von einem nicht näher bezeichneten Informanten erfahren. Dies geschehe unter der Hand und ohne, dass es dafür eine gesetzliche Grundlage gebe. Die Arbeitsgemeinschaft der Medienanstalten dementierte dies gegenüber der Zeitung nicht und antwortete ausweichend. 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
1: Es scheint ja so zu sein, dass das System, also gerade auch die deutschsprachigen Medien, die sich die ganzen letzten Jahre wirklich nicht mit Ruhm bekleckert haben, was eine objektive und neutrale Berichterstattung über Donald Trump angeht, dass die jetzt nochmal richtig am Rad drehen.
2: Naja, letztendlich haben die natürlich ein Problem. Sowohl Donald Trump, der ja auch als Milliardär gilt, als außerordentlich erfolgreicher Mann, und dann eben halt auch Elon Musk, der offiziell der reichste Mensch der Welt ist. Was inoffiziell ist, das will ich gar nicht wissen. Aber so ist es eben. Und diese beiden haben sich ja quasi, statt sich anzubiedern in diesem tiefen Staat, statt sich anzubiedern in diesem Sumpf, haben sie im Prinzip eine eigene Richtung eingeschlagen und wehren sich, und zumindest offiziell stellen sie sich da und sagen, wir setzen uns fürs Volk, für Amerika ein und eben halt gegen die Ungerechtigkeiten und die Abartigkeiten. Und ich glaube, ganz ehrlich gesagt, da ist auch was dran.
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1: Wie gut fühlst du dich dort informiert bei ARD und ZDF?
2: Ja, es ist ein längeres Thema. Also ich meine, du hast ja am Anfang gesagt, ich habe als Journalist da gelernt. Und ich muss dazu sagen, ich habe immer Diskussionen auch über dieses öffentlich-rechtliche Fernsehen. Und man rechnet mir auch immer wieder an, dass ich sehr kritisch bin, auch dem ÖRR gegenüber. Aber diese Kritik kommt ja auch irgendwo her. Und diese Kritik habe ich gelernt, eben gerade beim öffentlich-rechtlichen Rundfunk. Das waren andere Zeiten, nicht? Also ich meine, bin ich auch geschult im Gucken und im Anschauen. Und ich muss sagen, dass mir das, was da so abläuft in den letzten 5, 6 Jahren, zunehmend weniger gefällt. Weil ich glaube, dass es nicht objektiv ist, sondern dass es eben so ein bisschen gesetzt ist auf politische Themen, die sehr stark mit der Regierung und dem, was in den Regierungsprogrammen steht, abgestimmt ist. Und das verstehe ich nicht. Aber ich komme damit zunehmend schlechter klar. Da hast du völlig recht. Ja.

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1: In den 80ern hat ein amerikanischer Soziologe Neil Postman ein Buch veröffentlicht mit dem Titel Wir amüsieren uns zu Tode und verglich dort die beiden Dystopien Aldous Huxley Brave New World und George Orwell 1984 mit interessanten Ergebnissen. Grob zusammengefasst, Orwell hat prophezeit, irgendwann werden uns Informationen vorenthalten werden. Und Huxleys Prophezeiung war, dass irgendwann wir so viel Informationen bekommen rund um die Uhr, dass wir nicht mehr in der Lage sein werden, aus einem Wust von Belanglosigkeiten das wahrhaft Wichtige herauszufiltern. Und er ist sicherlich mit diesem dystopischen Ansatz näher an der Wirklichkeit.
2: Als Orwell.
1: Genau, richtig. Ja, das ist eine Überinformation ist eine Nichtinformation.
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0: 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Ein Bericht der University of Cambridge ergab, dass Rechenzentren für künstliche Intelligenz einen städtischen Wärmeinseleffekt verursachen. Sie lassen die Oberflächentemperatur des Bodens um 2 Grad Celsius ansteigen. Ein Effekt, der in einem Umkreis von bis zu 10 Kilometern messbar ist und extreme Spitzenwerte von bis zu 9,1 Grad Celsius erreicht. Die Umweltauswirkungen von Rechenzentren für künstliche Intelligenz könnten kurzfristig mehr als 340 Millionen Menschen betreffen. Während multinationale Konzerne mit ihren Rechenzentren massiv und ungebremst tatsächliche Umweltschäden verursachen, werden Bevölkerungen dazu angehalten, den Gürtel enger zu schnallen und dürfen, zum Beispiel mit ihren Dieselautos, nicht mehr zur Arbeit in die Stadt fahren, meinen Umweltaktivisten. Der ehemalige Bundespräsident und evangelische Pastor Joachim Gauck ruft Deutschland hinsichtlich der aktuellen Weltlage dazu auf, sich neu aufzustellen. Er sagte, der ehemalige Bundeskanzler Scholz habe zwar zu Beginn der russischen Vollinvasion die bekannte Zeitenwende-Rede gehalten, aber den Worten seien, so Gauck, zu wenig Taten gefolgt. Inzwischen ertüchtigen wir uns militärisch. Dass einige Deutsche dennoch jede Wehrhaftigkeit gegenüber Russland ablehnen und glauben würden, durch Liebgucken geschützt zu sein, ist reiner Eskapismus, wenn nicht gar Feigheit, sagte Joachim Gauck weiter. Im Russland-Ukraine-Krieg haben neue Kriegsrekruten eine Lebenserwartung von etwa 20 Minuten an der Front. Sobald ein Soldat verpflichtet ist, beträgt seine durchschnittliche Überlebenszeit nur noch 10 Tage bis 3 Wochen. Vom Eintreffen am Ausbildungsort bis zum Tod im Gefecht. Das schreibt der Historiker Peter Frankopan in einem Gastbeitrag für Foreign Policy. Die extrem hohe Verlustrate wird vor allem auf den rasanten Aufstieg von Militärdrohnen zurückgeführt, die zu den tödlichsten Waffen geworden sind. Kommentar von Trigger FM Programmdirektor Charlie. Jeden Tag muss ich mir solche Meldungen ansehen. Wie viele Menschen sollen die Politiker noch in den Tod schicken dürfen? Warum lassen die Menschen sich das seit Jahrhunderten gefallen? Es sind doch nur eine Handvoll von Strippenziehern und Politikern, die das zu verantworten haben. Mein Lieblingsszenario ist der alte Spruch. Stell dir vor, es ist Krieg und keiner geht hin. 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
1: Dass man natürlich ein Stück weit kommen wird auf dem Weg dahin, dass man die Menschen noch besser manipulieren kann. Aber diese Fernsteuerung fürs Gehirn, die wird es nie geben, weil da bin ich ganz bei Ihnen. Wir Menschen, wir sind mehr wie Nullen und Einsen. Und wenn ich sage, ich kann das Gehirn auslesen mit einer künstlichen Intelligenz und wenn ich eine künstliche Intelligenz, das sind ja Nullen und Einsen, und wenn ich mir genügend Nullen und Einsen aneinander hänge, dann kann ich irgendwann die menschliche Psyche nachbauen oder ich kann die dann noch steuern und kontrollieren. Und es wird nicht funktionieren. Da denke ich, sind wir uns einig. Aber das ist die Absicht, die momentan besteht. Und man wird sehr, sehr viel Schaden anrichten auf dem Weg dahin. Davon bin ich überzeugt. Und umso wichtiger ist es wirklich, dass man über diese Techniken aufklärt, dass man sagt, was läuft und was läuft. Das ist einfach eine sehr intensive psychologische Kriegsführung. Wir müssen darüber Bescheid wissen, dass wir es dann auch überwinden können.
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1: Ich denke, da sollte man mal rangehen, dass man wirklich schaut, wie kann man Aufgaben auch fair verteilen, wie kann man Leute, die in der Gesellschaft momentan keinen Platz finden, die sich schwer tun, ja, auch viele introvertierte Menschen gibt es da draußen, die nicht gerne auf der Bühne sind, aber die im Hintergrund vieles managen. Und das muss ich ja mal an dieser Stelle sagen, dieser Mensch, der das für uns macht, der ist ein ganz, ganz feiner Mensch, ganz feiner Charakter und hat leider in dem Alter, in dem ich jetzt auch bin, ich kenne ihn schon sehr lange, ein sehr schwieriges Schicksal mit seinem Herzen. Und wir versuchen weiterhin an ihm dran zu bleiben. Wir fördern ihn auch sehr auf allen Möglichkeiten, über Kontakte, über verschiedenste Förderprogramme. Und es läuft super.
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1: Die Lust an der Angst, würde man sagen.
2: Aber Lust?
1: Ich nenne das immer das Achterbahnprinzip. Also wenn ich in der Achterbahn sitze, dann wird meinem primitiven Angstsystem suggeriert, dass ich in der nächsten Kurve rausfliege und dann werden Angsthormone ausgeschüttet. Gleichzeitig werden aber auch Endorphine ausgeschüttet. Die sollen mich vor dem Aufprall schützen durch Schmerzfreiheit und Euphorie. Und wenn ich dann die Kurve doch gekriegt habe, weil das Ganze ja vom TÜV geprüft ist, dann ist die Angst weg. Aber die Endorphine sind noch im Kopf und dafür zahle ich dann die 8 Euro.

0: 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Ex-Verfassungsschutzpräsident Hans-Georg Maaßen hat bei einem AfD-Kongress im Bundestag mit Spitzen gegen seinen ehemaligen Arbeitgeber provoziert. Er wandte sich in einer Rede mit den Worten an meine Ex-Kollegen an den Empfangsgeräten direkt an Mitarbeiter des Verfassungsschutzes. Ein Gruß an die Spitzel, Quellen und Agenten. Maaßen sprach von einer Zerstörung von Demokratie und Rechtsstaatlichkeit und forderte den Rücktritt von Bundeskanzler Friedrich Merz. Auch AfD-Chefin Alice Weidel sprach auf dem Kongress. Sie sagte, Demokratie bedeute nicht Gleichförmigkeit, Demokratie bedeute Freiheit und Wettbewerb der Ideen. Aufgrund der massiv steigenden Verteidigungsbudgets drängen immer mehr traditionell zivile Unternehmen in den Rüstungs- und Verteidigungssektor, besonders aus der Autoindustrie. Ein Experte von der Strategieberatung Arthur D. Little warnt Neueinsteiger jedoch vor verfrühtem Optimismus. Die Rüstungsindustrie ist kein risikofreier Ersatz für zivile Märkte, so Defense-Experte Dornauer. Die Gefahr bestehe darin, dass Unternehmen Risiken wie politische Abhängigkeit, Exportbeschränkungen, hohe Spezialisierung, Fehlinvestitionen und Reputationsfragen unterschätzen. Die Verlierer werden jene sein, die den aktuellen Boom mit einer Garantie für dauerhaftes Wachstum verwechseln. Denn Krieg ist am Ende nie Wachstum. Die NATO und die Ukraine haben einen Wettbewerb für private Entwickler ausgeschrieben, um Technologien zu entwickeln, mit denen russische Militärflugplätze über lange Zeiträume hinweg außer Gefecht gesetzt werden können. Die beste Lösung wird mit 250.000 Euro prämiert. Derweil läuft im europäischen Fernsehen weiter viel Werbung für die Bundeswehr und andere europäische Armeen. Friedensaktivisten meinen, dass es nicht mehr lange dauern kann, bis es neben Kriegswettbewerben und der Werbung für die Tötungstruppen auch Preisausschreiben für Besuche in Waffenfabriken oder Fahrten mit Kriegsschiffen gibt. 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
1: Ja, das kommt mir immer wieder vor. Ich gucke mir rauf und runter diese Sendungen, wirklich, ja. Und es ist
2: wirklich, also haben wir dann eine andere Wahrnehmung. Ich weiß das. Ich meine, ich habe mich auch über die Tagesschau aufgeregt, als sie diese sich immer wiederholende Klimakiste war, wo ich weiß, jeder weiß, es verändert sich das Klima. Vermutlich ist es wirklich in irgendeiner Weise, hat das mit CO2 zu tun, ganz klar. Aber es ist immer wieder, es kommt immer
1: das
2: wieder.
1: Das ist nicht unstrittig, mein lieber
2: Sebastian. Ja, ich weiß schon. Ich habe das auch schon recherchiert. Es gibt da verschiedene Meinungen und ich lasse ja jedem seine. Aber dass es immer wieder in die eine Richtung geht, immer wieder und nochmal, das nervt einfach. Ich bin der Meinung, wir müssen dafür sorgen, dass wir, wenn wir einen öffentlich-rechtlichen Rundfunk haben, dass er abgespeckt wird. Ich halte nach wie vor sehr viel davon, das ZDF zu privatisieren.
1: Kann sich das wird keiner kaufen. Bei den ganzen Pensionszahlungen.
2: Da täuscht du dich. Ich glaube,
1: die haben Rücklagen für Pensionszahlungen von 2 Milliarden Euro. Ja, die müssen so viel zahlen. Das kann sich kein Mensch leisten, sich diesen Sender zu kaufen.
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1: Und ja, ich glaube, dass mit Elon Musk und mit Trump und mit J.D. Vance und mit den anderen Vivek, wie die alle heißen, doch Business-Leute da sind, die sagen, nein, wir geben das nicht auf. Wir müssen hier stark werden. Während zur gleichen Zeit in Europa das Ganze noch fester wird, also wie verkrustet, während in Amerika probiert wird, sich libertär zu befreien, nämlich weniger Staat zu machen, weniger Gesetze, mehr Unternehmertum zu fördern, mehr Leute in Arbeit zu bringen, passiert in Europa genau das Gegenteil, und das ist auch kein Zufall.

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1: Es ist bisher so, es gab ja den Geburtstourismus, kann man sagen. Das heißt, eine schwangere Frau fliegt in die USA als deutsche Touristin. Und wenn sie schafft, das so zu timen, dass sie ihr Kind dort in Amerika, aber in den USA bekommt, dann ist das Kind Amerikaner. Ich hatte einen Kommilitonen, da ist tatsächlich das Ganze so. Der ist dann auch nach der Stadt benannt, in der er geboren wurde und wurde in der Stadt benannt. Das hat Trump jetzt aussetzen lassen. Das ist eine völlige Premiere. Er hat also quasi gesagt, das Wichtige ist, er beruft sich da auf eine Technikalität im Gesetz. Und das heißt, nicht mehr der amerikanische Boden zählt, sondern das legale Aufhalten auf amerikanischem Boden. Riesiger Unterschied. Mhm. Also man muss ein Legal Alien sein. Da Touristen sind da ausgenommen, illegale Einwanderer sind ausgenommen. Das ist eine fundamentale Änderung in der Staatsbürgerschaftspolitik.
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Am Sonntag wurde ein biologischer Mann, der sich angeblich als Frau identifiziert, von der Polizei aus dem freiwilligen FKK-Bereich für Frauen in einem Schweizer Freibad in Bern verwiesen. Besucherinnen hatten sich über die Anwesenheit des Mannes in dem FKK-Bereich beschwert. Jetzt entschuldigt sich die Stadt Bern in einem Statement für die Ausweisung der Transfrau. Die Direktion für Bildung, Soziales und Sport bedauert diesen Entscheid ausdrücklich. Sie entschuldigt sich bei der betroffenen Person, heißt es. Tierfilmer Andreas Kieling, der schon überall auf der Welt unterwegs war und die extremsten Temperaturschwankungen am eigenen Leib erlebt hat, sagte zu den vergangenen sogenannten Hitzetagen: Vor 2000 Jahren war das Klima noch deutlich wärmer, also als die Römer in Deutschland waren. Das hat es schon immer gegeben. Wir müssen lernen, damit umzugehen und uns vielleicht auch ein bisschen demütiger zu verhalten. Kieling ist damit ein wohltuender Gegenpol zu den Klimahysterikern und Panikmachern. Beim mutmaßlichen Täter von Stade, der 6 Menschen in einem Jugendzentrum erschossen haben soll, handelt es sich um einen 45-Jährigen aus dem Raum Hannover. Er ist in Deutschland geboren und besitzt türkische Wurzeln. Der mutmaßliche Täter war bereits zuvor unter anderem wegen Bedrohung Polizei bekannt. Nach Apollo News Informationen hatte der Verdächtige einen Termin mit den Mitarbeitern des Jugendzentrums, der nicht zu seinen Gunsten verlief. Daraufhin soll der Mann mit einer Schusswaffe zurückgekehrt sein und die 6 Menschen im Jugendzentrum erschossen haben. 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
1: Ja, und wie? Ja, ich kann kurz die Fakten nachliefern, wenn wir aufhören zu spekulieren. Der Operationsplan Deutschland, das ist ja bekanntermaßen das große Kriegswerk, mit dem die Bundeswehr da sich vorbereiten möchte, der ist jetzt konkret in der Umsetzung, schreibt TKP und sagt, dass dieser im April ja bekannt gewordene Plan jetzt in der Praxis umgesetzt wird, in der Gestalt, dass Bundeswehroffiziere, wie in dem Fall Oberstleutnant Jürgen Plüschke, auf einer Veranstaltung der Handelskammer Hamburg bekannt gegeben hat oder die Teilnehmer aufgerufen hat, 70% aller Lastwagen auf Deutschlands Straßen werden von Osteuropäern bewegt. Wenn dort Krieg ist, wo werden diese Leute dann sein? Deswegen solle also, konkreter Vorschlag der Bundeswehr, auf 100 Mitarbeiter mindestens 5 neue zusätzliche Lastwagenfahrer ausgebildet werden, die sie jetzt vielleicht noch nicht benötigen. Also die Bundeswehr versucht, direkte Eingriffe in Betriebsabläufe, um den Operationsplan Deutschland vorzubereiten. Das meintest du sicherlich, Milena.

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1: Aber natürlich, es ist Schwurbeln am Hochreck. Wir können ja nur vermuten. Du hast schon gesagt, Habeck, der Kinderbuchautor im Amt des Wirtschaftsministers, man muss immer wieder sagen, es ist wirklich real. Der Mann ist Wirtschaftsminister.

0: Justizminister und möchte Kanzler werden und glaubt, er sei geeignet für irgendetwas davon. Der ist mal wieder aufgefallen, kann man sagen, mit Wirtschaftsvorschlägen, die in ihrem Wahnsinn ja vielleicht für nicht große Aktienbesitzer und Kapitalsparer nicht so ganz zu ermessen sind.
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1: Weil, so wie er ja mit der Grenzschließung argumentieren kann, er ja bei der Schuldenbremse. Jetzt Achtung, aufgemerkt, das ist Trump-Niveau. Er will ja nicht die Schulden erhöhen, er will ein Sondervermögen.
2: Ja, da wäre ich jetzt auch noch hingekommen, du.
3: Ach so, Entschuldigung.
2: Du Spielverderber.
1: Jetzt habe ich dich getragen.
2: Du Pointenkiller, du.
4: Aber ich hatte gelesen, dass er wohl selbst davon wieder Abstand genommen hat und das jetzt wieder auf Eis gelegt hat. Also, und das innerhalb von 24 Stunden. Also, da hab selbst ich gestaunt und ich frage mich wirklich, ist es
2: 360
4: bei Ihnen,
2: Grad.
4: 360 Grad, genau.
1: In unter 24 Stunden. Das ist Merz.
4: Also, ich glaube, auch wenn der Kanzler wird, man muss dann immer so eine Karenzzeit von 24 Stunden einbauen, ehe man sich überhaupt um eine Aussage von ihm kümmert, weil sonst zieht er das ohnehin wieder zurück. Also,
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0: 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Der ehemalige Bundespräsident und evangelische Pastor Joachim Gauck ruft Deutschland hinsichtlich der aktuellen Weltlage dazu auf, sich neu aufzustellen. Er sagte: Der ehemalige Bundeskanzler Scholz habe zwar zu Beginn der russischen Vollinvasion die bekannte Zeitenwende-Rede gehalten, aber den Worten seien, so Gauck, zu wenig Taten gefolgt. Inzwischen ertüchtigen wir uns militärisch. Dass einige Deutsche dennoch jede Wehrhaftigkeit gegenüber Russland ablehnen und glauben würden, durch Liebgucken geschützt zu sein, ist reiner Eskapismus, wenn nicht gar Feigheit, sagte Joachim Gauck weiter. Im Russland-Ukraine-Krieg haben neue Kriegsrekruten eine Lebenserwartung von etwa 20 Minuten an der Front. Sobald ein Soldat verpflichtet ist, beträgt seine durchschnittliche Überlebenszeit nur noch 10 Tage bis 3 Wochen. Vom Eintreffen am Ausbildungsort bis zum Tod im Gefecht. Das schreibt der Historiker Peter Frankopan in einem Gastbeitrag für Foreign Policy. Die extrem hohe Verlustrate wird vor allem auf den rasanten Aufstieg von Militärdrohnen zurückgeführt, die zu den tödlichsten Waffen geworden sind. Kommentar von Trigger FM Programmdirektor Charlie. Jeden Tag muss ich mir solche Meldungen ansehen. Wie viele Menschen sollen die Politiker noch in den Tod schicken dürfen? Warum lassen die Menschen sich das seit Jahrhunderten gefallen? Es sind doch nur eine Handvoll von Strippenziehern und Politikern, die das zu verantworten haben. Mein Lieblingsszenario ist der alte Spruch: Stell dir vor, es ist Krieg und keiner geht hin. Ein Bericht der University of Cambridge ergab, dass Rechenzentren für künstliche Intelligenz einen städtischen Wärmeinsel-Effekt verursachen. Sie lassen die Oberflächentemperatur des Bodens um 2 Grad Celsius ansteigen. Ein Effekt, der in einem Umkreis von bis zu 10 Kilometern messbar ist und extreme Spitzenwerte von bis zu 9,1 Grad Celsius erreicht. Die Umweltauswirkungen von Rechenzentren für künstliche Intelligenz könnten kurzfristig mehr als 340 Millionen Menschen betreffen. Während multinationale Konzerne mit ihren Rechenzentren massiv und ungebremst tatsächliche Umweltschäden verursachen, werden Bevölkerungen dazu angehalten, den Gürtel enger zu schnallen und dürfen, zum Beispiel mit ihren Dieselautos, nicht mehr zur Arbeit in die Stadt fahren, meinen Umweltaktivisten. 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
1: Und ich habe viel von meinen dann frischen Westfreunden gehört. Sag mal, wie konntet ihr euch das gefallen lassen? Ja, diese Meinungsunfreiheit. Wie konntet ihr das? Also man muss doch da... Und genau das passiert jetzt mit denselben Leuten. Mit im Westen geborenen Leuten, die plötzlich sagen... ja, nee, aber das wird schon in Ordnung sein, was die da machen.
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1: Das Einzige, was mir stinkt, ist, dass der mit seiner Doktorarbeit durchgekommen ist, dass dieser Plagiatskandal einfach nicht Fahrt aufgenommen hat, weil er sekundiert wurde von den Medien und von seiner Universität, dass die sich da zum Bückling gemacht haben, um den Heiland Habeck eben noch über die Ziellinie zu schieben. Kurze Fix. Aber ich habe neulich eine Grafik gesehen, wo die Seitenanzahl aufgeführt worden ist, auf wie vielen Seiten Plagiate zu finden sind. Also das ist eigentlich alles.
2: Bei wem jetzt?
1: Beim Habeck. Dass er damit durchgekommen ist, dass er einfach weiter diesen Doktortitel haben kann, obwohl er eigentlich wissenschaftlich nicht sauber gearbeitet hat und da letztendlich betrogen hat. Er hat Sekundärplagiate gemacht, er hat so getan, als hätte er Hegel und Kant und wie sie alle heißen, hat er gelesen, aber er hat nur Bücher gelesen, über wo etwas über die Philosophen drin stand. Und er hat sogar die falschen Seitenangaben oder mit übernommen und die Rechtschreibfehler übernommen. Also der hat das nicht mal gelesen, was er da übertragen hat.

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1: Wie werden Sie Saskia Esken los, ne?
2: Die will ja auch nicht gehen. Ja, aber im Grunde ist Saskia Esken ja die perfekte Personifizierung der SPD, wie sie heute ist. Sie ist die lebendige Katastrophe dieser Partei. Und dass sie nicht loskriegen, zeigt ja auch, dass niemand da ist, der einmal das Ruder in die Hand nehmen könnte. Alle haben auf Pistorius gestarrt, was auch ein interessanter Fall ist, für die Ampel genauso wie für die SPD. Über Pistorius weiß kaum jemand irgendetwas, der nicht aus seinem Bundesland stammt, also so gut wie gar nichts. Aber da die Nullen in der Ampel, vor allen Dingen auch im Verteidigungsministerium über viele Jahre hinweg schon, derart peinlich waren, war er durch reine Präsenz schon ein Hoffnungsträger. Und genauso ist es in der SPD, nicht? Das reine Faktum, dass er nicht lächerlich wirkt, wenn man ihn ansieht und wenn er spricht, macht ihn schon zum letzten Hoffnungsträger der SPD. Also das zeigt auch, gerade Pistorius zeigt eigentlich mit seinen Erfolgszahlen, die er ja hat, wie verzweifelt es um diese Partei steht.
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0: 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Der ehemalige EU-Außenbeauftragte Josep Borrell hat in einem ungewöhnlich scharfen Interview mit Politico der Europäischen Kommission unter Ursula von der Leyen massive Kompetenzüberschreitung vorgeworfen. Die EU-Außenpolitik sei ein quite a mess, ein einziges Durcheinander. Borrell kritisiert, dass die Kommission zunehmend in klassische Bereiche der gemeinsamen Außen- und Sicherheitspolitik eindringt, obwohl die EU-Verträge ihr genau das verbieten. Der neue Verteidigungskommissar Andrius Kubilius soll eine European Defence Union aufbauen. Ein Job, der laut Borrell klar beim Hohen Vertreter liegt. Die Kommission dürfe kein Schattenpentagon werden, sagte er. Das deutsch-niederländische Korps übernimmt mit seinem Stab die Führung über Landstreitkräfte des Bündnisses, die Estland und Lettland verteidigen sollen. Ziel ist nach NATO-Angaben eine stärkere Abschreckung. Das deutsch-niederländische Korps wird nun verantwortlich sein für militärische Übungen sowie im Ernstfall für die Verteidigung der sogenannten Ostflanke. Bisher war dafür das NATO-Hauptquartier in Polen zuständig. Die Kommandoübergabe erfolgt am Dienstag in der Stadt Valga an der estnisch-lettischen Grenze. Friedensaktivisten sind erschüttert, dass Deutschland wieder Russland direkt gegenübersteht. Nach aus des Tankrabatt. Sprit knallt um bis zu 19 Cent rauf. Experten schlagen deshalb vor, die CO2-Bepreisung für 5 Jahre auszusetzen. Tanken, Heizen und Strom würden für viele Haushalte spürbar günstiger. Gleichzeitig könnten für Unternehmen Produktions- und Transportkosten sinken. Die CO2-Abgabe belastet praktisch jede Lieferkette, vom Bäcker über den Handwerker bis zum Mittelstand. Fällt dieser Kostenblock weg, bleibt mehr Geld für Löhne, Investitionen und Konsum. Klar ist, niedrigere Energiekosten stärken Kaufkraft und Wettbewerbsfähigkeit. Also 2 Faktoren, die für wirtschaftliches Wachstum entscheidend sind. 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
1: Wenn wir das alles abschaffen, dann haben wir eine Wellnessgesellschaft, die nicht der Realität entspricht. Ich muss doch als Kind lernen zu verzichten. Nicht jeden Willen erfüllt zu kriegen. Das hat doch alles einen pädagogischen Sinn. Das ist sowohl im Großen, also wenn ich mir die Schöpfung angucke, dass Gott das so eingerichtet hat, dass ich eben nicht alles kriege. Und der eine hat eine Krebsdiagnose, obwohl er ein Gutmensch ist, im positiven Sinne. Und der andere ist vielleicht ein Säufer oder der seine Frau schlägt und die Kinder und dem geht's gut. Die Welt ist nicht so geordnet, wie wir es unbedingt gerne hätten.
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1: Und wenn man jetzt den Gegenstand Industrie ersetzen würde durch Drogenhandel, Menschenhandel, Prostitution, dann wäre es organisierte Kriminalität.
2: Und nichts anderes ist
1: genau,
2: das auch.
1: Genau, und nichts anderes ist das auch. Aber diese Menschen bekommen schwindelerregend hohe Boni, jedes Jahr bezahlt, werden mit Preisen ausgezeichnet, ja, und das ist richtig perfide. Das ist einfach da steckt eine so große Arroganz hinter, das einfache Volk, die einfachen Menschen so zu verdummen oder so im Hintergrund im Trüben fischen zu lassen, dass man da teilweise wirklich richtig die Wut kriegen könnte. Denn im Grunde genommen ist das hochkriminell, was da gemacht wird.
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1: Im Umgang mit sogenannten Drogen wird doch all das offenbar, was wir ständig geißeln. Ja. Also selbstverständlich sind Drogen Rauschmittel, keine Frage. Und wie alles sind sie schädlich, wenn man es übertreibt, ja, wenn man etwas falsch macht. Aber persönlich bin ich mittlerweile soweit, ich weiß nicht, wie eure Sicht ist, ich bin für die völlige Freigabe. Ich bin für die absolute, uneingeschränkte Freigabe.
2: Du bist auch für die Freigabe von ganz
1: harten Drogen. Ja, absolut, vollkommen.
2: Wie willst du einkesseln, dass die missbraucht werden? Ich bin also bei den weichen Drogen.
1: Ich will es gar nicht einkesseln. Welches Recht haben wir Menschen vorzuschreiben, was sie tun oder auch nicht? Ich finde, wir sollten Kinder schützen. Selbstverständlich. Müssen wir die Menschen aufklären. Wir müssen Kinder auch schützen vor falschen Entscheidungen. Das ist die Aufgabe der Eltern. Aber mit welchem Grund verbieten wir 18-jährigen, volljährigen Menschen, sich irgendwelche Drogen zu kaufen, wenn sie das denn möchten?

0: 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Ein geheimes CIA-Programm, bei dem Experimente an ahnungslosen US-Bürgern durchgeführt wurden, hat die Zeitung Daily Mail in den USA thematisiert. Es geht um den Einsatz von Drogen, psychologische Folter und tödliche Menschenversuche. Vertreter des US-Kongresses kamen deshalb am Dienstag zusammen, um sich Aussagen zu Project MKUltra anzuhören, jenem berüchtigten Programm aus der Zeit des Kalten Krieges, das darauf abzielte, Techniken für Verhöre, Gehirnwäsche und Gedankenkontrolle zu entwickeln. Zeugen sagten aus, dass einige Opfer während der Experimente starben und die tatsächliche Zahl der Todesopfer womöglich nie bekannt werden wird. Zu den Versuchspersonen zählten Kriminelle, Psychiatriepatienten, drogenabhängige Soldaten und ganz normale Bürger. Die Zeugenaussagen warfen zudem neue Fragen darüber auf, ob das Programm womöglich immer noch in modernisierter Form existiert. Spanien hat mit seiner großzügigen Regularisierungskampagne einen neuen europäischen Rekord aufgestellt. 1,3 Millionen Anträge von Migranten sind eingegangen, mehr als doppelt so viele, wie die Regierung ursprünglich erwartet hatte. Spanien wird diese nun alle legalisieren und somit ihnen ein freies Leben in Europa ermöglichen, heißt es. Die spanische Opposition, PP und Vox, warnt, was in Spanien passiert, bleibt nicht in Spanien. Dank Schengen können die neu legalisierten Migranten nach kurzer Zeit frei in andere EU-Länder reisen, inklusive Deutschland. Deutschland ist für viele Migranten das bevorzugte Zielland, wegen höherer Sozialleistungen und bereits bestehender Familien- und Zuwandererstrukturen. Eine parlamentarische Anfrage an das österreichische Gesundheitsministerium liefert schockierende Zahlen. Im Jahr 2025 erhielten rund 36.100 Kinder und Jugendliche unter 18 Jahren in Österreich mindestens einmal Psychopharmaka auf Kosten der gesetzlichen Krankenversicherung. Kritiker meinen, nicht übersehen werden sollte das Zusammenspiel zwischen Pharmaindustrie und Gesundheitssystem sowie die politische Agenda. Einerseits sind die Präparate ein lukratives Geschäft. Für viele Ärzte ist die Vergabe von Psychopharmaka eine schnelle und unkomplizierte Lösung und oft auch mit einem wirtschaftlichen Interesse verbunden. Gleichzeitig scheint es die Politik und das Bildungssystem nicht zu stören, wenn Kinder und Jugendliche medikamentös ruhiggestellt werden. 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
1: Als ich als junger Mensch das erste Mal 1984 gelesen habe von Orwell, ist ja auch schon eine Ewigkeit her jetzt, da habe ich gedacht, also in diesem Roman geht es ja unter anderem darum, dass ständig die Geschichtsbücher und sonstige Bücher eingesammelt und vernichtet werden und neue geschrieben werden, wenn die Partei einen neuen Kurs eingeschlagen hat. Und ich habe mir damals gesagt, na ja, das ist natürlich eine starke schriftstellerische Idee, aber es ist ja absolut unrealistisch. Ja, man wird niemals auch in einem totalitären System alle Bücher einsammeln können. Es werden immer einzelne Exemplare übrig bleiben, wo man das immer noch nachlesen kann. Und heute geht das ja zum ersten Mal auf elektronischem Wege, wenn es also nicht nur um physische Bücher geht, sondern wenn man per Knopfdruck die Datenbanken bereinigen kann. Das ist jetzt zum ersten Mal denkbar geworden.
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1: Ich finde, es sind einfach so viele Entscheidungen, es werden nach wie vor so viele Entscheidungen getroffen, die offen gegen die Bevölkerung gehen, die offen gegen die Wirtschaft gehen, wo es ganz simpel sofort zu erkennen ist, dass das weitere Belastungen bringt. Ja? Und das ist das Gegenteil von dem, was wir brauchen. Ich meine, das ist ja eines der Themen heute. Wir brauchen Erleichterung. Wenn ich Politiker wäre, dann würde ich als Populist auch bewusst Dinge wählen und sagen, damit die Leute sich wohlfühlen, damit sie sagen, endlich ist mal was Positives passiert, endlich haben sie mal was gemacht, wo sie uns nicht ins Knie schießen. Und das wäre gar nicht so schwer, man könnte das sofort machen, aber sie machen es nicht. Deswegen, ich weiß nicht, ob die Druck haben und nicht, interessiert mich nicht. Die haben Politik für das Fortbestehen der Industrienation Deutschland zu machen. Das ist alles, was sie zu tun haben.

0: 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Der französische Historiker Emmanuel Todd hat in einem Gespräch zu seinem Buch Die Niederlage des Westens 2024 gesagt, das Ziel war nie, der Ukraine zu helfen, sondern sie zu benutzen, um Russland zu schwächen. Ergebnis? Ein zerstörtes Land, eine geopferte Jugend und ein vermeidbarer Krieg, der von Washington verlängert wird. Todd wirft den Eliten vor, die Ukraine als Proxy zu benutzen, um Russland zu schwächen, ohne Rücksicht auf die Opfer in der Ukraine. Er spricht von Zynismus, Nihilismus und strategischer Dummheit der westlichen Führungen gegenüber den Ukrainern. Er sieht die Ukraine als Opfer eines größeren westlichen Machtspiels, das scheitert. Das deutsch-niederländische Korps übernimmt mit seinem Stab die Führung über Landstreitkräfte des Bündnisses, die Estland und Lettland verteidigen sollen. Ziel ist nach NATO-Angaben eine stärkere Abschreckung. Das deutsch-niederländische Korps wird nun verantwortlich sein für militärische Übungen sowie im Ernstfall für die Verteidigung der sogenannten Ostflanke. Bisher war dafür das NATO-Hauptquartier in Polen zuständig. Die Kommandoübergabe erfolgt am Dienstag in der Stadt Valga an der estnisch-lettischen Grenze. Friedensaktivisten sind erschüttert, dass Deutschland wieder Russland direkt gegenübersteht. Nach Aus des Tankrabatt. Sprit knallt um bis zu 19 Cent rauf. Experten schlagen deshalb vor, die CO2-Bepreisung für 5 Jahre auszusetzen. Tanken, Heizen und Strom würden für viele Haushalte spürbar günstiger. Gleichzeitig könnten für Unternehmen Produktions- und Transportkosten sinken. Die CO2-Abgabe belastet praktisch jede Lieferkette, vom Bäcker über den Handwerker bis zum Mittelstand. Fällt dieser Kostenblock weg, bleibt mehr Geld für Löhne, Investitionen und Konsum. Klar ist, niedrigere Energiekosten stärken Kaufkraft und Wettbewerbsfähigkeit. Also zwei Faktoren, die für wirtschaftliches Wachstum entscheidend sind. 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
1: In der Analyse folgt man ja dann am Ende zu der Erkenntnis, wir leben jetzt seit 20 Jahren von der Substanz, die vorher aufgebaut worden ist, und jedes Reservoir an Substanz trocknet irgendwann aus, wenn man nicht wieder schöpferisch tätig wird und wenn man nicht wieder der Leistung des Aufbaus wieder den Vorrang gibt vor dem Verzehr. Und an der Wende stehen wir jetzt. Wir müssen wieder auf die Beine stellen und auf die Beine kommen, wieder dem Innovationsdrang, dem Leistungsdrang und dem Schöpfergeist einfach wieder den Vorrang einräumen. Aber
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1: In meinem persönlichen Umfeld ist es schon so, dass wir für viele Sachen auf den Gang in den Supermarkt inzwischen verzichten können. Das ist, es dauert, dahin zu kommen.
2: Ist auch ein bisschen unbequem.
1: Natürlich ist es unbequem, aber ja, es schweißt zusammen.
2: Nein, ich sag nur, es ist mal, das muss man sich klar machen, es ist erstmal so, die Komfortzone zu verlassen.
1: Ja, aber davor, deswegen habe ich vorher ganz bewusst gesagt, es gibt ein riesiges Spektrum an Tätigkeiten, denen wir jeden Tag nachgehen, wo ich wirklich die freie Entscheidung habe, ohne negative Konsequenzen. Gut, klar, wenn ich nicht mehr in den Supermarkt gehen kann, dann habe ich ein Riesenproblem heutzutage. Dann verzichte ich erstmal auf diesen Bereich und mache was anderes. Guck mir das Thema Unterhaltung zum Beispiel an. Kaufe ich jetzt die Konzertkarte bei Eventim oder spreche ich meinen Straßenmusiker an, ob der mal zu mir nach Hause kommen will, gebe ihm das Geld für meine Konzertkarte und lade die ganzen Nachbarn zu mir ein. Und er macht ein schönes Wohnzimmerkonzert.
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1: Es ist ganz einfach. Das ist ein Apparat, der ist eine Beschäftigungsstelle für unfähige Menschen, die in einem Schulsystem gebildet wurden, wo man sich verblödet hat. Sie sind wirklich alle schwer vermittelbar. Ich kenne aber sehr viele gute Journalisten, die bei den alternativen Medien arbeiten, die gerne mit mehr Mitteln und dem Apparat ihre Korrespondenten überall nutzen würden. Und das gleich aufzugeben, halte ich für dumm. Gut. Man muss das extrem zurückschneiden, sagen, nicht mit diesem Personal, aber die Maschinerie an sich mit einem Check-and-Balance-System könnte man nutzen, um die Leute tatsächlich zu bilden. Und deswegen muss man aufpassen, ob man gleich hier abreißt. Das würde ich nicht sofort machen.
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0: 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Mehr als 2000 Bürger haben bei der Europäischen Arzneimittelagentur Anträge auf Zugang zu den Zulassungsdaten der Corona-mRNA-Präparate gestellt. Sie fordern eine wissenschaftliche und regulatorische Neubewertung der sogenannten Impfstoffe sowie eine sofortige Aussetzung ihrer Anwendung. Doch die Behörde unter der Leitung der ehemaligen Pharma-Lobbyistin Ema Cook mauert. Eine Kopie des Antrags erhielt auch das für die Impfstoffsicherheit in Deutschland zuständige Paul-Ehrlich-Institut, das als EU-Referenzlabor fungierte. Der Kunststoffhersteller Covestro plant große Investitionen in China und am Persischen Golf. Covestro-Chef Markus Steilemann begründet die Standortentscheidungen mit den massiven Kostennachteilen in Europa, der schwachen Nachfrage hierzulande und den deutlich besseren Wachstumsaussichten in Asien. Steilemann macht klar, dass neue große Anlagen wegen der strukturellen Nachteile Europas nicht mehr in Deutschland gebaut werden. Nach Nürnberg kommt es jetzt auch in Köln zu Verhaftungen im Zusammenhang mit sogenannten Grooming-Gangs. Drei Männer wurden festgenommen, die mindestens ein minderjähriges Mädchen zwangsprostituiert haben sollen. Zudem wird ihnen massive körperliche Gewalt bei der Ausraubung zweier Freier und eine Vergewaltigung vorgeworfen. Die Vorfälle erinnern an die Grooming-Gang in Nürnberg, die minderjährige Mädchen mit Drogen gefügig machte und sexuell missbrauchte. Die Männer sind zwischen 23 und 27 Jahre alt und besitzen die marokkanische, portugiesische und mazedonische Staatsbürgerschaft. 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
1: Und diejenigen, die sagen, das muss sein, wirst du an der Front nicht finden und später auch nicht, sondern ist sie. Und das ist genau das, dass man heute immer noch sagt, naja, es müssen die Richtigen gegen Krieg sein, es dürfen nicht die Falschen. Also gibt es Falsche, die gegen Krieg sind. Das geht mir nicht in die Birne. Wenn ich eine Initiative mache, dass ich einen Krieg vermeiden möchte, ja, dann ist mir doch jeder Rechte dafür. Wenn das der große gemeinsame Nenner ist, auf den ich eigentlich, davon bin ich eigentlich ausgegangen, aber selbst immer noch aus linken Kreisen, da dürfen keine AfDler für Frieden sein. Da frage ich mich, weißt du, das hat gar keinen Wert. Das ist nur noch lächerlich, wo ich denke, da würde ich gar nicht mehr unterschreiben wollen. Das muss dann wahrscheinlich eine Kommission prüfen. Und all diejenigen, die noch so ticken, das hat den riesigen Vorteil. Ich würde mich dann als extrem Rechter outen, nur nicht um an eine Front zu gehen, die richtige, moralisch richtige Front mit Linken ist, weil es ja ganz klar, wenn du mit das MG raufhältst oder bombst, dann trifft es nur die moralisch Richtigen, die Falschen eben nicht, weil ich lasse doch nicht die Falschen in meinem Krieg sterben. Hallo!
2: So
1: nicht.
2: Da gibt es bestimmt Spezialmunition von Rheinmetall.
1: Ja, ich kann das nicht mehr ernst nehmen. Ich kann nur sagen, forget it, ihr habt nichts gemerkt. Immer noch, ja, willst du eigentlich, dass das, geht es dir eigentlich um, dass alle Menschen überleben oder nur die Richtigen?
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1: Auch die Piratenpartei ist mal angetreten und hat gesagt, oh meine Güte, wir haben jetzt das Internet und jeder kontrolliert die Gesetzgebung sozusagen permanent online, was da gerade passiert. Ich hatte nicht das Gefühl, dass das wahnsinnig erfolgreich ist. Ja, die einen wollen häkeln, die anderen wollen Fußball gucken, wie auch immer. Aber die Vorstellung, dass wir alle 100% engagierte Bürger sind, die sich ständig für Politik interessieren, ist natürlich auch eigentlich eine Vorstellung, die sehr realitätsfremd ist. Ja, wir sitzen hier, wir sind bemüht, wir gucken auf Demokratie und Verzerrung. Das ist auch richtig. Aber Edmund Burke hat ja damals nicht umsonst gesagt,

0: ist. Und das Bündnis zwischen den beiden, das hat man in den 20er Jahren mal Faschismus getauft, das ist etwas, was wir gerade in einer gewissen Weise wieder erlebt haben in dieser Corona-Situation.
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1: Als der Schabowski seine Pressekonferenz gehalten hat und verkündet hat, dass ab morgen alle ihr Visum beantragen konnten, da ist er davon ausgegangen, dass am nächsten Tag alle zum Polizeirevier gehen, sich in die Schlange stellen und das Visum beantragen, was ihnen jetzt verhießen worden ist, was jetzt gar
2: versprochen.
1: Nicht versprochen worden ist. Stattdessen sind die Leute von der Couch aufgestanden und zwar massenhaft unabhängig voneinander, sind zum nächsten Grenzkontrollpunkt gegangen. In Berlin waren die ja sogar sehr nah. In der Provinz musste man sich in den Trabi setzen und
3: hinfahren. Hat das auch gemacht.
1: Sind massenhaft gefahren und haben die Mauer zum Einsturz gebracht.
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0: 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Nach aus des Tankrabatt. Sprit knallt um bis zu 19 Cent rauf. Experten schlagen deshalb vor, die CO2-Bepreisung für 5 Jahre auszusetzen. Tanken, Heizen und Strom würden für viele Haushalte spürbar günstiger. Gleichzeitig könnten für Unternehmen Produktions- und Transportkosten sinken. Die CO2-Abgabe belastet praktisch jede Lieferkette, vom Bäcker über den Handwerker bis zum Mittelstand. Fällt dieser Kostenblock weg, bleibt mehr Geld für Löhne, Investitionen und Konsum. Klar ist, niedrigere Energiekosten stärken Kaufkraft und Wettbewerbsfähigkeit. Also 2 Faktoren, die für wirtschaftliches Wachstum entscheidend sind. Der französische Historiker Emmanuel Todd hat in einem Gespräch zu seinem Buch »Die Niederlage des Westens 2024« gesagt, das Ziel war nie, der Ukraine zu helfen, sondern sie zu benutzen, um Russland zu schwächen. Ergebnis? Ein zerstörtes Land, eine geopferte Jugend und ein vermeidbarer Krieg, der von Washington verlängert wird. Todd wirft den Eliten vor, die Ukraine als Proxy zu benutzen, um Russland zu schwächen, ohne Rücksicht auf die Opfer in der Ukraine. Er spricht von Zynismus, Nihilismus und strategischer Dummheit der westlichen Führungen gegenüber den Ukrainern. Er sieht die Ukraine als Opfer eines größeren westlichen Machtspiels, das scheitert. Das deutsch-niederländische Korps übernimmt mit seinem Stab die Führung über Landstreitkräfte des Bündnisses, die Estland und Lettland verteidigen sollen. Ziel ist nach NATO-Angaben eine stärkere Abschreckung. Das deutsch-niederländische Korps wird nun verantwortlich sein für militärische Übungen sowie im Ernstfall für die Verteidigung der sogenannten Ostflanke. Bisher war dafür das NATO-Hauptquartier in Polen zuständig. Die Kommandoübergabe erfolgt am Dienstag in der Stadt Valga an der estnisch-lettischen Grenze. Friedensaktivisten sind erschüttert, dass Deutschland wieder Russland direkt gegenübersteht. 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
1: Argentinien war in einer Rezession, als er das Land übernommen hat. Es war also nicht am Wachsen. Also Argentinien war schon in einer Rezession. Und klar, wenn man ein Drittel der Staatsausgaben kürzt, ja, dann gibt es einen Anpassungsprozess, eine Anpassungskrise, weil eben diese Ausgaben, die der Staat nicht mehr macht, bedeutet, dass er Produktionsfaktoren nicht mehr nachfragt. Die werden nun frei für die Privatwirtschaft und können von dieser genutzt werden. Nur müssen die erst wieder in neue Pläne eingebunden werden. Das heißt, unternehmerische Projekte muss man planen, man muss die finanzieren und dann ausführen. Das dauert eben eine Zeit. Ja, das heißt, erstmal gibt es den Abschwung, aber dann kommt eben dann auch das Wachstum.
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1: Dann ist eine Innovation aktuell, wenn man eine Innovation aktuell entwickeln möchte, dann braucht man Unternehmergeist. Man muss sich fragen, wer möchte das in diesem Land aktuell noch umsetzen? Also ich persönlich nicht, ganz sicher nicht. Weil das würde bedeuten, wenn ich etwas machen möchte, was innovativ ist, brauche ich Leute, die auch dazu bereit sind, das umzusetzen. Und mit dieser Regierung habe ich das einfach nicht. Da ist für mich das Risiko deutlich zu hoch. Was wir als Makler machen können, ist ganz klar, wir klären auf. Ich sage seit 3 Jahren nichts als die Wahrheit. Und dafür werde ich natürlich zensiert. Dann fliegt man aus Gremien raus, man kriegt keine Fachvorträge mehr.
2: Was wäre denn jetzt zum Beispiel ein Beispiel für Wahrheit?
1: Ja, ganz ehrlich, die Wahrheit war bei mir, ich habe jetzt gesehen, was da kommt. Schon vor 1 bis 2 Jahren habe ich gesehen, was da kommt. Und ich habe zu meinen Kunden gesagt, schaut's her, wenn ich euch jetzt erzähle, dass diese Regulierungswahn tatsächlich die Wahrheit ist und richtig ist, dann würde ich euch anlügen. Ganz einfach.

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1: Aber wenn wir einfach mal schauen, wo mittlerweile die Medien hingehen, worüber diskutiert wird, das ist ganz oft, mittlerweile sind es wirklich Fragen auf einer Mikroebene. Zum Beispiel, ist es rassistisch, jemanden zu fragen, wo er herkommt? Solche Sachen, ja. Wir sind schon an so einem Level angelangt, wo wir solche Fragen stellen müssen, ja. Und da, das lässt für mich mittlerweile einfach nur noch den Schluss zu, dass wir hier vor allen Dingen in Deutschland die Situation haben, die Nachfrage nach Rassismus ist einfach höher als das Angebot, Alter.
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0: 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Der Kunststoffhersteller Covestro plant große Investitionen in China und am Persischen Golf. Covestro-Chef Markus Steilemann begründet die Standortentscheidungen mit den massiven Kostennachteilen in Europa, der schwachen Nachfrage hierzulande und den deutlich besseren Wachstumsaussichten in Asien. Steilemann macht klar, dass neue große Anlagen wegen der strukturellen Nachteile Europas nicht mehr in Deutschland gebaut werden. Der ehemalige EU-Außenbeauftragte Josep Borrell hat in einem ungewöhnlich scharfen Interview mit Politico der Europäischen Kommission unter Ursula von der Leyen massive Kompetenzüberschreitung vorgeworfen. Die EU-Außenpolitik sei ein quite a mess, ein einziges Durcheinander. Borrell kritisiert, dass die Kommission zunehmend in klassische Bereiche der gemeinsamen Außen- und Sicherheitspolitik eindringt, obwohl die EU-Verträge ihr genau das verbieten. Der neue Verteidigungskommissar Andrius Kubilius soll eine European Defence Union aufbauen. Ein Job, der laut Borrell klar beim Hohen Vertreter liegt. Die Kommission dürfe kein Schattenpentagon werden, sagte er. Nach Nürnberg kommt es jetzt auch in Köln zu Verhaftungen im Zusammenhang mit sogenannten Grooming-Gangs. Drei Männer wurden festgenommen, die mindestens ein minderjähriges Mädchen zwangsprostituiert haben sollen. Zudem wird ihnen massive körperliche Gewalt bei der Ausraubung zweier Freier und eine Vergewaltigung vorgeworfen. Die Vorfälle erinnern an die Grooming-Gang in Nürnberg, die minderjährige Mädchen mit Drogen gefügig machte und sexuell missbrauchte. Die Männer sind zwischen 23 und 27 Jahre alt und besitzen die marokkanische, portugiesische und mazedonische Staatsbürgerschaft. 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
1: Epstein war wie P. Diddy jetzt gerade auch oder eben Robert Maxwell eine Art Informationsbroker. Er hat mit Informationen gehandelt für verschiedene Geheimdienste oder für Konzerne oder für irgendjemanden, der dem es gerade genützt hat. Auch Medien teilweise. Und
2: das heißt, er war einfach unfassbar gut vernetzt.
1: Er war unfassbar gut vernetzt, aber das birgt auch die Gefahr, dass du irgendwann so mächtig wirst und gefährlich wirst für die Mächte, dass verschiedene Leute ein Interesse daran haben, dass du verschwindest. Und ich glaube, dass das im Fall von Epstein genauso ist. Dass er wie ein Gleisarbeiter ist, der von zwei Zügen erwischt wird. Oder drei.
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0: Товарищ шериф, между прочим, Верховный Совет не имеет ничего против гастролей господина Линденберга в ГДР.
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0: eben um ja wichtige Begebenheiten geht, wo man sowieso schon die Opposition mit allen Mitteln bekämpft und auch gar nicht mit ihnen großartig reden will. Ja, jetzt, also wenn ich jetzt mal auf die Corona-Maßnahmen guck, auf die Corona-Maßnahmen-Kritiker guck, mit denen wollte man ja nicht reden. Ja, und das deutet für mich darauf hin, dass hier konzertiert mal wieder mit allen Mitteln, Ausrufezeichen, versucht wird, Protest niederzuschlagen und niederzuhalten. Und ja, wer weiß, wie weit die noch gehen. Es gibt ja auch noch mehr, was man da alles machen kann. Stichwort die Recherchen von Daniele Ganser zu den NATO-Geheimarmeen in Europa, Gladio etc. pp.
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1: Jetzt hat er in seiner Neujahrsansprache subtil durchblicken lassen, dass wenn von im Ausland sich in den Wahlkampf eingemischt werden würde, er spielte auf X an und Elon Musk, dann wäre immer noch die Möglichkeit der rumänischen Lösung. Da hat man ja, für alle, die es nicht wissen, hat man gesagt, okay, das Volk hat gewählt, aber nicht das, was die Eliten an Parteien wollten. Deswegen hat man das einfach annulliert. Das ist eigentlich ein Staatsstreich innerhalb von Europa, ist bei uns aber gar kein Thema. Also was du hier immer sagst, sie geben sich immer mehr Mühe, zu tun, als wäre das Demokratie. Und jetzt hat er gesagt, wenn so etwas Ähnliches kommt, und er zielt da eben auf Elon Musk ab, der sich natürlich ziemlich äußert, muss man sagen, und der kein normaler Mensch ist, sondern der eine Reichweite hat, muss man auch dazu sagen, das ist nicht irgendeiner, sondern der hat Möglichkeiten, dann würde er das quasi, droht er, wenn sich der Bürger verwählt, dann könnte er das korrigieren. Hat ja Angela Merkel schon mal in Thüringen getan, von daher ist das gar nicht so widerwillig.
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Ein geheimes CIA-Programm, bei dem Experimente an ahnungslosen US-Bürgern durchgeführt wurden, hat die Zeitung Daily Mail in den USA thematisiert. Es geht um den Einsatz von Drogen, psychologische Folter und tödliche Menschenversuche. Vertreter des US-Kongresses kamen deshalb am Dienstag zusammen, um sich Aussagen zu Project MKUltra anzuhören, jenem berüchtigten Programm aus der Zeit des Kalten Krieges, das darauf abzielte, Techniken für Verhöre, Gehirnwäsche und Gedankenkontrolle zu entwickeln. Zeugen sagten aus, dass einige Opfer während der Experimente starben und die tatsächliche Zahl der Todesopfer womöglich nie bekannt werden wird. Zu den Versuchspersonen zählten Kriminelle, Psychiatriepatienten, drogenabhängige Soldaten und ganz normale Bürger. Die Zeugenaussagen warfen zudem neue Fragen darüber auf, ob das Programm womöglich immer noch in modernisierter Form existiert. Eine parlamentarische Anfrage an das österreichische Gesundheitsministerium liefert schockierende Zahlen. Im Jahr 2025 erhielten rund 36.100 Kinder und Jugendliche unter 18 Jahren in Österreich mindestens einmal Psychopharmaka auf Kosten der gesetzlichen Krankenversicherung. Kritiker meinen, nicht übersehen werden sollte das Zusammenspiel zwischen Pharmaindustrie und Gesundheitssystem sowie die politische Agenda. Einerseits sind die Präparate ein lukratives Geschäft. Für viele Ärzte ist die Vergabe von Psychopharmaka eine schnelle und unkomplizierte Lösung und oft auch mit einem wirtschaftlichen Interesse verbunden. Gleichzeitig scheint es die Politik und das Bildungssystem nicht zu stören, wenn Kinder und Jugendliche medikamentös ruhiggestellt werden. Mehr als 2000 Bürger haben bei der Europäischen Arzneimittelagentur Anträge auf Zugang zu den Zulassungsdaten der Corona-mRNA-Präparate gestellt. Sie fordern eine wissenschaftliche und regulatorische Neubewertung der sogenannten Impfstoffe sowie eine sofortige Aussetzung ihrer Anwendung. Doch die Behörde unter der Leitung der ehemaligen Pharma-Lobbyistin Ima Cook mauert. Eine Kopie des Antrags erhielt auch das für die Impfstoffsicherheit in Deutschland zuständige Paul-Ehrlich-Institut, das als EU-Referenzlabor fungierte. 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
1: Wenn ich das Wort Nazi oder rechts oder auch Faschismus höre, es langweilt mich mittlerweile fast. Es ist ein stumpfes Schwert, es ist eine Keule, mit der man ja immer auf Andersdenkende, ne, teilweise sogar die Mehrheit eingedroschen hat. Und für mich haben diese extremen Kampfbegriffe, von denen du, Jasmin, ja gerade gesagt hast, wo soll da noch die Steigerung sein? Also sozusagen sofort mit der größten, fettesten Keule zuzuschlagen, haben bei mir zu dem Effekt geführt, dass ich sie nicht mehr ernst nehme. Ja? Und da fragt man sich natürlich schon, ist es eigentlich gewollt, dass wir abstumpfen? Oder ist es einfach nur gewollt, dass wir uns in so ganz groben Schablonen bewegen und eben dieser interessante inhaltlichen Ausführung eigentlich uns damit gar nicht mehr beschäftigen? Also die Schwarz-Weiß-Einteilung von Menschen, gut, böse, Faschist, Antifaschist und so weiter.

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1: Und dem liegt die Vorstellung zugrunde. Gibt es schöne Texte von Frédéric Bastiat, der sagt, wir organisieren den Staat so, dass er uns alle, die wir hier zusammen sind, vor uns selber schützt und gegen die da draußen. Aber dann sind wir sicher und dann ist nicht der Schwächste das letzte Glied der Kette, der immer wieder verprügelt wird.
2: Sondern dann regiert das Recht. Ja, das ist ja auch
1: in dem Moment
2: im
1: kommt
2: Grunde
1: the rule of law, genau, aus dem englischen Bereich. Mhm. Und das ist das, was wir den Rechtsstaat nennen in kontinentaleuropäischer Vorstellung. Dass man sozusagen ein Buch aufschlagen kann und sagen kann, das ist mein Kreis, das ist dein Kreis. Und wenn das nicht funktioniert, kann ich ein Gericht anrufen und das Gericht findet das Recht, spricht das Recht und setzt es dann schlimmstenfalls auch durch, wenn das nicht freiwillig befolgt wird.
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1: Die CO2-Bepreisung geht nach oben. Das bedeutet natürlich, dass hier ein Ripple-Effekt ist. Also der wird sich überall niederschlagen. Am besten sieht man das an der Tankstelle, dass das Benzin auch wieder teurer geworden ist. Das bedeutet natürlich implizit, dass auch der Transport teurer wird, dass alle Güter, die durch die Gegend gefahren werden, natürlich auf den Verbraucher umgelegt werden. Und es ist eben unschön, aber letztendlich ist es das Narrativ der Politik, lieber wieder die Steuereinnahmen zu erhöhen oder erhöhen zu wollen. Was sie nicht lernen wollen, ist, dass wenn man die Steuer erhöht und der Verbraucher anfängt zu sparen oder nicht mehr so oft zur Tankstelle fahren will oder kann, dass dann die Steuern nach unten gehen.
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0: 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Spanien hat mit seiner großzügigen Regularisierungskampagne einen neuen europäischen Rekord aufgestellt. 1,3 Millionen Anträge von Migranten sind eingegangen, mehr als doppelt so viele, wie die Regierung ursprünglich erwartet hatte. Spanien wird diese nun alle legalisieren und somit ihnen ein freies Leben in Europa ermöglichen, heißt es. Die spanische Opposition, PP und Vox, warnt, was in Spanien passiert, bleibt nicht in Spanien. Dank Schengen können die neu legalisierten Migranten nach kurzer Zeit frei in andere EU-Länder reisen, inklusive Deutschland. Deutschland ist für viele Migranten das bevorzugte Zielland, wegen höherer Sozialleistungen und bereits bestehender Familien- und Zuwandererstrukturen. Nach aus des Tankrabatt. Sprit knallt um bis zu 19 Cent rauf. Experten schlagen deshalb vor, die CO2-Bepreisung für 5 Jahre auszusetzen. Tanken, Heizen und Strom würden für viele Haushalte spürbar günstiger. Gleichzeitig könnten für Unternehmen Produktions- und Transportkosten sinken. Die CO2-Abgabe belastet praktisch jede Lieferkette, vom Bäcker über den Handwerker bis zum Mittelstand. Fällt dieser Kostenblock weg, bleibt mehr Geld für Löhne, Investitionen und Konsum. Klar ist, niedrigere Energiekosten stärken Kaufkraft und Wettbewerbsfähigkeit. Also zwei Faktoren, die für wirtschaftliches Wachstum entscheidend sind. Der Kunststoffhersteller Covestro plant große Investitionen in China und am Persischen Golf. Covestro-Chef Markus Steilemann begründet die Standortentscheidungen mit den massiven Kostennachteilen in Europa, der schwachen Nachfrage hierzulande und den deutlich besseren Wachstumsaussichten in Asien. Steilemann macht klar, dass neue große Anlagen wegen der strukturellen Nachteile Europas nicht mehr in Deutschland gebaut werden. 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
1: Jetzt habe ich übrigens gelesen, nach einem Bericht von German Foreign Policy haben sich Manager großer Rüstungskonzerne letzte Woche auf einem Geheimtreffen in Hamburg auf dem britischen Flugzeugträger Queen Elizabeth, da haben sie da eine Konzentration der europäischen Rüstungsbranche geplant. Die soll dann nach diesem Bericht zu einer einzigen großen zusammengeschweißt werden. Und es ging wohl auch um eine massive Ausweitung der Rüstungsproduktion über europäische Grenzen hinweg. Jetzt ist halt die Frage, wer setzt sich durch, die Vernunft oder die Rüstungsindustrie?

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1: Schon bei seiner Inaugural Speech, bei seiner Einführungsrede im Inneren des Kapitols, hat Trump ja tatsächlich gesagt, was dann vom deutschen Mainstream und von anderen nicht übertragen wurde, dass er am Ende seiner Amtszeit daran zu messen sei, wie viel Frieden er gestiftet habe und wie viel Einheit er bringe den USA und anderswo. Peace and Unity, das sagte er wörtlich, daran wolle er selbst gemessen werden. Trump also inszeniert sich als ein Präsident des Friedens, der Friedensstiftung, und hat ja auch im Vorfeld seines Amtsantrittes bereits gesagt, das sogenannte Geiselabkommen in Nahost, das sei ihm zu verdanken. Und auch in der Ukraine, da werde er Frieden stiften.
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1: Und hier sprechen wir nicht nur über die Konsumerinflation oder die Konsumenteninflation, sondern über die Produzenteninflation. Das heißt, diese Rohstoffe, die von außerhalb, meist aus den USA oder anderen Ländern, die eben in US-Dollar gepreist sind, nach Dollar-Input, nach Europa und nach Deutschland importiert werden, weil sie hier verarbeitet werden, um dann weiter exportiert zu werden. So wurde Deutschland Exportweltmeister, aber es bedeutet eben, dass die Rohstoffe von außen sehr teuer eingekauft werden mussten. Und das heißt, wir haben hier Producer Price Index, also Produzentenpreise gesehen, die plus 30% waren, was ja der gefühlten Inflation näher kommt als die 2%, die immer wieder als Ziel genannt werden und bei 2,6% ausgewiesen werden.
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0: 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Der ehemalige EU-Außenbeauftragte Josep Borrell hat in einem ungewöhnlich scharfen Interview mit Politico der Europäischen Kommission unter Ursula von der Leyen massive Kompetenzüberschreitung vorgeworfen. Die EU-Außenpolitik sei ein quite a mess, ein einziges Durcheinander. Borrell kritisiert, dass die Kommission zunehmend in klassische Bereiche der gemeinsamen Außen- und Sicherheitspolitik eindringt, obwohl die EU-Verträge ihr genau das verbieten. Der neue Verteidigungskommissar Andrius Kubilius soll eine European Defence Union aufbauen. Ein Job, der laut Borrell klar beim Hohen Vertreter liegt. Die Kommission dürfe kein Schattenpentagon werden, sagte er. Das deutsch-niederländische Korps übernimmt mit seinem Stab die Führung über Landstreitkräfte des Bündnisses, die Estland und Lettland verteidigen sollen. Ziel ist nach NATO-Angaben eine stärkere Abschreckung. Das deutsch-niederländische Korps wird nun verantwortlich sein für militärische Übungen sowie im Ernstfall für die Verteidigung der sogenannten Ostflanke. Bisher war dafür das NATO-Hauptquartier in Polen zuständig. Die Kommandoübergabe erfolgt am Dienstag in der Stadt Valga an der estnisch-lettischen Grenze. Friedensaktivisten sind erschüttert, dass Deutschland wieder Russland direkt gegenübersteht. Nach Nürnberg kommt es jetzt auch in Köln zu Verhaftungen im Zusammenhang mit sogenannten Grooming-Gangs. Drei Männer wurden festgenommen, die mindestens ein minderjähriges Mädchen zwangsprostituiert haben sollen. Zudem wird ihnen massive körperliche Gewalt bei der Ausraubung zweier Freier und eine Vergewaltigung vorgeworfen. Die Vorfälle erinnern an die Grooming-Gang in Nürnberg, die minderjährige Mädchen mit Drogen gefügig machte und sexuell missbrauchte. Die Männer sind zwischen 23 und 27 Jahre alt und besitzen die marokkanische, portugiesische und mazedonische Staatsbürgerschaft. 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
1: Ich haue natürlich Dinge raus, die vielleicht falsch sind, ich falsch interpretiert habe, historisch vielleicht nicht ganz korrekt sind. Aber das ist mein Standpunkt, also mein Sein im Jetzt. Und vielleicht morgen habe ich andere Erkenntnisse. Aber was ich nicht sein will, ist eine Fahne im Wind. Das gebe ich meinen Kindern auch weiter. Das bedingt natürlich hin und wieder auch mutig zu sein und zu sagen, da mache ich nicht mit.
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1: Der Staat mit unseren Steuergeldern beauftragt Ströhr für die Kampagnen, die Ströhr macht. Also anders ausgedrückt, die Bundesregierung hat Ströhr in der Hand. Ströhr wiederum wirkt wie ein ausgelagertes Propagandaportal. Die Kritik richtet sich immer gegen Dissidenten, Abweichler von der Regierungslinie. Und es geht immer darum, diese Personen persönlich fertig zu machen. Die Kritik geht immer ad personam, nie der Sache. Denn von der Sache haben die Autoren, was da läuft in der Ukraine, überhaupt keine Ahnung. Die können gar nicht mitreden. Es geht immer um die Person. Und das ist die Strategie. Und so wirkt Ströhr wie ein ausgelagertes Propagandaportal der Bundesregierung.

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1: Finde ich das sehr interessant, so diese Sinnsuche, dass man keine Überstunden macht oder sowas. Ich glaube, vieles ist auch einfach damit verbunden, dass man diesen Wert nicht so sieht wie damals. Ich glaube, es ist was anderes, wenn man sich ans Fließband stellte damals und dann arbeitet man meinetwegen 60 Stunden, aber man hat ein Haus, das man abbezahlt hat, man hat eine gesunde Familie, wo die Frau den ganzen Tag zu Hause bleiben kann und es kein Problem darstellt, auch mal in Urlaub zu fahren.
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0: 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Der Kunststoffhersteller Covestro plant große Investitionen in China und am Persischen Golf. Covestro-Chef Markus Steilemann begründet die Standortentscheidungen mit den massiven Kostennachteilen in Europa, der schwachen Nachfrage hierzulande und den deutlich besseren Wachstumsaussichten in Asien. Steilemann macht klar, dass neue große Anlagen wegen der strukturellen Nachteile Europas nicht mehr in Deutschland gebaut werden. Mehr als 2000 Bürger haben bei der Europäischen Arzneimittelagentur Anträge auf Zugang zu den Zulassungsdaten der Corona-mRNA-Präparate gestellt. Sie fordern eine wissenschaftliche und regulatorische Neubewertung der sogenannten Impfstoffe sowie eine sofortige Aussetzung ihrer Anwendung. Doch die Behörde unter der Leitung der ehemaligen Pharma-Lobbyistin Ima Cook mauert. Eine Kopie des Antrags erhielt auch das für die Impfstoffsicherheit in Deutschland zuständige Paul-Ehrlich-Institut, das als EU-Referenzlabor fungierte. Ein geheimes CIA-Programm, bei dem Experimente an ahnungslosen US-Bürgern durchgeführt wurden, hat die Zeitung Daily Mail in den USA thematisiert. Es geht um den Einsatz von Drogen, psychologische Folter und tödliche Menschenversuche. Vertreter des US-Kongresses kamen deshalb am Dienstag zusammen, um sich Aussagen zu Project MKUltra anzuhören, jenem berüchtigten Programm aus der Zeit des Kalten Krieges, das darauf abzielte, Techniken für Verhöre, Gehirnwäsche und Gedankenkontrolle zu entwickeln. Zeugen sagten aus, dass einige Opfer während der Experimente starben und die tatsächliche Zahl der Todesopfer womöglich nie bekannt werden wird. Zu den Versuchspersonen zählten Kriminelle, Psychiatriepatienten, drogenabhängige Soldaten und ganz normale Bürger. Die Zeugenaussagen warfen zudem neue Fragen darüber auf, ob das Programm womöglich immer noch in modernisierter Form existiert. 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
1: Als Kinder sind wir, wie gesagt, diese durch und durch intuitiven Wesen. Und das wird uns abtrainiert. Und plötzlich, und das findet im Schulsystem statt, mit einem ganz einfachen Trick. Wenn du Kindern etwas beibringst, wo sie keinen Bezug zu haben, dann ist das praktisch wie so eine Stopfgans füttern. Und dann wird immer nur eine Gehirnhälfte getriggert. Permanent. Über 10, 15, 20 Jahre. Und das ist ja auch das, was wir erlebt haben in der Corona-Krise, dass die Ärzte und die ganzen Intellektuellen eigentlich am meisten versagt haben, weil sie eigentlich nicht mehr reflektieren konnten, weil sie einfach in diesem Rationalen gefangen waren. Sie brauchen praktisch rationale Erklärung. Diejenigen, die das durchschaut haben, das waren Leute, Menschen, die Restintuition hatten, die besondere Momente in dem Leben, glaube ich, erlebt haben, wo einfach die Intuition doch noch irgendwo einen großen Stellenwert hat.
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1: Es ist wirklich absurd und ich sage noch einmal, auch hier brauchen wir, Stichwort Aufklärung, Aufklärung, Aufklärung, wir brauchen eine Aufarbeitung und wir müssen alle, die sich entsprechend verhalten haben, gegen Menschenrechte, gegen Demokratie, gegen ein Miteinander, die müssen zur Verantwortung gezogen werden. Und ob es Politiker sind oder nicht, die müssen zur Verantwortung gezogen werden. Es reicht nicht aus, dass die dann sagen, ciao, ich bin da mal weg, ich trete zurück oder ich habe da nichts mit zu tun, aber ich kassiere meine Rente noch weiter oder meine Pension oder wie es auch immer heißt. So geht das nicht. Wir müssen hier irgendwann klar Schiff machen, damit alle wissen, worum es wirklich ging und wo überall gelogen worden ist. Und die Medien haben kräftig mitgemacht. Denkt bitte daran an die Bilder aus Bergamo, die aus einer ganz anderen Zeit stammten, wo dann gesagt wurde, ganz viele Särge, ganz viele Tote. Und hinterher kam dann raus, die kamen gar nicht aus der Zeit, die sind voll etwas, und das war gar nicht der Grund für Corona, war nicht der Grund für diese Särge.
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